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1: Ich bin Doc Zeitler. Bei einer Waffenkontrolle in der Oberpfalz sind eine Mitarbeiterin und ein Mitarbeiter des Landratsamts Neumarkt erschossen worden. Das teilte die Polizei mit. Der bewaffnete Tatverdächtige hielt sich in der Nacht immer noch in einem Wohnhaus in Berngau verschanzt. Der Mann soll bei einer routinemäßigen Überprüfung auf die beiden Beschäftigten geschossen haben. Die bevorstehende Grippewelle wird traditionell für steigende Krankentage unter Beschäftigten sorgen. Über das ganze Jahr betrachtet sorgen vor allem psychische Erkrankungen für Fehlzeiten im Job. Das geht aus einer Auswertung der AOK hervor.
2: Auch wenn Atemwegserkrankungen weiterhin die häufigste Ursache für Krankmeldungen sind, sie dauern meist nicht lange. Die meisten sind bei Grippe oder Erkältung im Schnitt knapp 6 Tage krankgeschrieben. Beschäftigte mit psychischen Erkrankungen fehlten dagegen im vergangenen Jahr durchschnittlich fast einen Monat. Besonders betroffen davon sind laut der AOK-Studie Beschäftigte in Callcentern und in der Pflege- oder Kinderbetreuung. Als größte Risikofaktoren für Depressionen oder Burnout sehen Experten neben der Dauerbelastung und ständigen Erreichbarkeit im Job auch politische Krisen. Diana Kramer, Nachrichtenredaktion.
1: Im Bundestag ist in erster Lesung über die Pläne der Bundesregierung für eine Einkommenssteuerreform debattiert worden. Während SPD-Finanzminister Klingbeil für die Pläne warb, gab es Kritik von der Opposition. Und auch der Regierungspartner Union ist nicht vollkommen zufrieden.
3: Eine Familie mit 2 Kindern, in der beide Elternteile für ein mittleres Einkommen arbeiten gehen, habe durch die Reform 600 Euro mehr im Jahr zur Verfügung, argumentiert Klingbeil, der von einer Entlastung für die Mitte der Gesellschaft spricht. Finanziert werden soll das durch höhere Steuern für alle, die besonders viel verdienen. Die Opposition sagt, angesichts stark steigender Preise bringe die Reform nichts. Noch mehr Entlastung wünscht sich auch die Union. Klingbeil gab sich offen für Ideen. Jan-Henner Reitzer, Nachrichtenredaktion.
1: Frankreich reagiert auf die anhaltenden Schulproteste. Premier Le Cornu hat den kurzfristigen Einsatz von über 3000 Vertretungslehrern angekündigt. Vor allem für die 114 Gymnasien, wo der Lehrermangel am drängendsten sei. Der Premier stellte auch zusätzliches Geld in Aussicht. Die Regierung werde Änderungsanträge zum Haushalt 2027 einbringen, so Le Cornu.

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1: Zumindest einen Raum oder eine Ecke solltest du für dich haben, wo dich niemand findet, niemand stört, niemand beachtet. Dort solltest du die Freiheit haben, dich von der Welt zu lösen und dich loszulassen, indem du alle feinen Seiten und Fasern der Spannung löst, die dein Schauen

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1: Ich bin Dirk Zeitler. Die USA planen eine öffentliche Militärhinrichtung per Livestream. US-Verteidigungsminister Hegseth hat bestätigt, dass die Exekution von Nidal Hassan am 3. Dezember in Fort Hood übertragen werden soll. Trump hat die Hinrichtung genehmigt. Hassan hat 2009 bei einem Massaker auf dem Militärstützpunkt 13 Menschen getötet und 32 verletzt. Es wäre die erste US-Militärhinrichtung seit über 60 Jahren. Nach der Abgeordnetenhauswahl in Berlin haben Linke, Grüne und SPD bekannt gegeben, Sondierungsgespräche über eine mögliche Regierung aufzunehmen. Als Grundlage haben die drei Parteien eine Vereinbarung zu den Themen Antisemitismus und organisierter Kriminalität getroffen.
2: Wir stärken jüdisches Leben und wir nehmen keinen Kontakt zu Personen aus der organisierten Kriminalität auf. Wer sich nicht dran hält, fliegt aus der Regierung oder gleich ganz aus der Partei. Dass so eine Vereinbarung nötig ist, liegt an der Berliner Linkspartei, deren Wahlsieg unter anderem ein Clanchef mitgefeiert hatte. Innerhalb von Grünen und SPD gibt es Warnungen vor einer Zusammenarbeit. Jan-Henner Reitze, Nachrichtenredaktion.
1: Wegen hoher Lebenshaltungskosten und der Konjunkturschwäche kämpfen immer mehr Menschen mit unbezahlten Rechnungen. Im vergangenen Jahr sei der Anteil der Verbraucher mit Zahlungsstörungen auf 8,1% gestiegen. Das zeigt eine Schufa-Auswertung.
3: Die Experten sehen noch keine richtige Verschuldungskrise, aber der Schufa werden von Unternehmen oder Banken deutlich mehr Fälle gemeldet. Viele Menschen tauchen zum allerersten Mal mit Zahlungsproblemen auf. Ihr Anteil wuchs um 12%. Es wurden auch mehr Privatinsolvenzen beantragt, mehr als die Hälfte davon von 30- bis 49-Jährigen und weitere 13% von 20- bis 29-Jährigen. Gründe für den Anstieg der Überschuldung sind laut Schufa vor allem die höheren Preise für Lebensmittel und Energie. Ursula Winkler, Nachrichtenredaktion.
1: Bei einer Waffenkontrolle in der Oberpfalz sind eine Mitarbeiterin und ein Mitarbeiter des Landratsamts Neumarkt erschossen worden. Das teilte die Polizei mit. Der bewaffnete Tatverdächtige hielt sich in der Nacht immer noch in einem Wohnhaus in Berngau verschanzt. Der Mann soll bei einer routinemäßigen Überprüfung auf die beiden Beschäftigten geschossen haben.
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0: 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Ein keltischer Segen der Iona Community.
1: Für dich, den tiefen Frieden der rollenden Wellen. Für dich, den tiefen Frieden der strömenden Luft. Für dich, den tiefen Frieden der ruhenden Erde. Für dich, den tiefen Frieden der glimmenden Sterne. Für dich, den tiefen Frieden vom Sohn des Friedens.

0: Wenn ich so daran denke, kann ich's eigentlich kaum erwarten.
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1: Ich bin Dirk Zeitler. Nach den tödlichen Schüssen auf zwei Behördenbeschäftigte bei einer Waffenkontrolle in der Oberpfalz hat die Polizei den mutmaßlichen Täter festgenommen. Der 60-Jährige wurde dabei durch Schüsse leicht verletzt, wie eine Polizeisprecherin sagte. Ersten Erkenntnissen zufolge hatte der Tatverdächtige in Berngau bei einer routinemäßigen Überprüfung die beiden Mitarbeiter des Landratsamts Neumarkt erschossen. Mit Gentests kann abgeklärt werden, ob ein Kind mit Down-Syndrom auf die Welt kommen könnte. Wird die Methode mehr und mehr zur Regel? Der Bundestag fordert jetzt eine bessere Datengrundlage und will ein Monitoring einführen.
2: Früher sind werdende Eltern ein großes Risiko eingegangen, um herauszufinden, ob ihr Kind das Down-Syndrom hat. Per Nadel wurde Fruchtwasser durch die Bauchdecke entnommen. Seit einigen Jahren ist es möglich, stattdessen das Blut der Mutter zu untersuchen, deutlich risikoärmer und teils sogar eine Kassenleistung. Eine Gruppe von Abgeordneten aus mehreren Fraktionen will nun untersuchen lassen, ob der Test, der für Einzelfälle gedacht war, bereits zur Routine wird. Die Sorge ist, dass sich Schwangere möglicherweise zu der Untersuchung gedrängt fühlen könnten und Schwangerschaftsabbrüche zunehmen. Ursula Winkler, Nachrichtenredaktion.
1: Nach der Abgeordnetenhauswahl in Berlin haben Linke, Grüne und SPD bekannt gegeben, Sondierungsgespräche über eine mögliche Regierung aufzunehmen. Als Grundlage haben die drei Parteien eine Vereinbarung zu den Themen Antisemitismus und organisierter Kriminalität getroffen.
3: Wir stärken jüdisches Leben und wir nehmen keinen Kontakt zu Personen aus der organisierten Kriminalität auf. Wer sich nicht dran hält, fliegt aus der Regierung oder gleich ganz aus der Partei. Dass so eine Vereinbarung nötig ist, liegt an der Berliner Linkspartei, deren Wahlsieg unter anderem ein Clanchef mitgefeiert hatte. Innerhalb von Grünen und SPD gibt es Warnungen vor einer Zusammenarbeit. Jan-Henner Reitze, Nachrichtenredaktion.
1: Die Anfang Dezember geplante Erschießung eines zum Tode verurteilten Attentäters auf einem Militärstützpunkt im US-Bundesstaat Texas soll per Livestream übertragen werden. Das bestätigte ein Beamter aus dem Pentagon. Der frühere Psychiater des US-Heeres hat 2009 bei einem Massaker auf dem Militärstützpunkt 13 Menschen getötet. Es wäre die erste US-Militärhinrichtung seit über 60 Jahren.

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1: Immanuel Kant, weniger ist mehr.
2: Reich ist man nicht durch das, was man besitzt, sondern mehr noch durch das, was man mit Würde zu entbehren weiß. Es könnte sein, dass die Menschheit reicher wird, indem sie ärmer wird, und gewinnt, indem sie verliert.

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1: Ich bin Dirk Zeitler. Nach den tödlichen Schüssen auf zwei Behördenbeschäftigte bei einer Waffenkontrolle in der Oberpfalz hat die Polizei den mutmaßlichen Täter festgenommen. Der 60-Jährige wurde dabei durch Schüsse leicht verletzt, wie eine Polizeisprecherin sagte. Ersten Erkenntnissen zufolge hatte der Tatverdächtige in Berngau bei einer routinemäßigen Überprüfung die beiden Mitarbeiter des Landratsamts Neumarkt erschossen. Wegen hoher Lebenshaltungskosten und der Konjunkturschwäche kämpfen immer mehr Menschen mit unbezahlten Rechnungen. Im vergangenen Jahr sei der Anteil der Verbraucher mit Zahlungsstörungen auf 8,1% gestiegen. Das zeigt eine Schufa-Auswertung.
2: Die Experten sehen noch keine richtige Verschuldungskrise, aber der Schufa werden von Unternehmen oder Banken deutlich mehr Fälle gemeldet. Viele Menschen tauchen zum allerersten Mal mit Zahlungsproblemen auf. Ihr Anteil wuchs um 12%. Es wurden auch mehr Privatinsolvenzen beantragt, mehr als die Hälfte davon von 30- bis 49-Jährigen und weitere 13% von 20- bis 29-Jährigen. Ursula Winkler, Nachrichtenredaktion.
1: Die bevorstehende Grippewelle wird traditionell für steigende Krankentage unter Beschäftigten sorgen. Über das ganze Jahr betrachtet sorgen aber vor allem psychische Erkrankungen für Fehlzeiten im Job und das mit langen Ausfallzeiten. Das geht aus einer Auswertung der AOK hervor.
3: Auch wenn Atemwegserkrankungen weiterhin die häufigste Ursache für Krankmeldungen sind, sie dauern meist nicht lange. Die meisten sind bei Grippe oder Erkältung im Schnitt knapp 6 Tage krankgeschrieben. Beschäftigte mit psychischen Erkrankungen fehlten dagegen im vergangenen Jahr durchschnittlich fast einen Monat. Besonders betroffen davon sind laut der AOK-Studie Beschäftigte in Callcentern und in der Pflege- oder Kinderbetreuung. Als größte Risikofaktoren für Depressionen oder Burnout sehen Experten neben der Dauerbelastung und ständigen Erreichbarkeit im Job auch politische Krisen. Diana Kramer, Nachrichtenredaktion.
1: Linke, Grüne und SPD in Berlin setzen ihre Sondierungsgespräche fort. Heute geht es ums Geld, konkret um den Landeshaushalt. Die Haushaltslage des Landes gilt als sehr angespannt. In den kommenden Jahren drohen Milliardenlöcher im Etat. Fraglich ist, wie dann die Wahlversprechen der Linken finanziert werden sollen.

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1: Ein Segensgebet am Morgen. Gott, du bist der Friede, der alles umfängt. Du bist der Ort, der Geborgenheit schenkt. Du bist die Wahrheit, der Weg und das Licht. Du bist mein Heiland, ich fürchte mich nicht. Ihnen damit einen gesegneten Tag.

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2: Ich bin Katrin Müller. Patientinnen und Patienten sollen künftig schneller einen Facharzttermin bekommen. Das planen Union und SPD im Zuge der Gesundheitsreform. Kassenärztechef Andreas Gassen warnt allerdings vor zu hohen Erwartungen. Eine Termingarantie sei eine Nebelkerze, sagte er dem Podcast Lebensretter der Björn-Steiger-Stiftung. Gassen glaubt, dass es nicht funktioniert, dass jeder zu jeder Zeit bei jedem Facharzt, wo er hin möchte, einen Termin garantiert bekommt. Union und SPD wollen ein verbindliches Steuerungssystem über die Hausarztpraxen einführen. Das soll eine Termingarantie darstellen, wie es im Koalitionsvertrag heißt. Nach tödlichen Schüssen auf Behördenmitarbeiter in Berngau in der Oberpfalz hat die Polizei in der Nacht den mutmaßlichen Täter festgenommen. Er hatte 2 Mitarbeitende des Landratsamts Neumarkt erschossen.
3: Der Mann und die Frau wollten am Nachmittag eine routinemäßige Waffenkontrolle durchführen. Da eröffnete der 60-Jährige das Feuer. Anschließend verschanzte er sich in seinem Wohnhaus. Gegen 2.20 Uhr in der Nacht dann der Zugriff. Polizeisprecherin Corinna Wild.
4: Das ist durch ein schlagartiges Eindringen von unseren Spezialkräften der Fall gewesen. Und so konnte man dann den mutmaßlichen Schützen überwältigen und letztendlich dann auch festnehmen.
3: Motiv und weitere Hintergründe sind noch unklar. Moritz Einzel, Nachrichtenredaktion.
2: Wer bekommt in diesem Jahr den Friedensnobelpreis? Das wird am Vormittag in der norwegischen Hauptstadt Oslo verkündet. Die Jury hatte diesmal die Wahl aus 287 Kandidatinnen und Kandidaten. Deutlich weniger als im vergangenen Jahr.
5: Einen klaren Favoriten gibt es in diesem Jahr nicht, auch wenn mit Donald Trump, Papst Leo und der Witwe des russischen Oppositionspolitikers Alexei Nawalny wieder prominente Namen gehandelt werden. Das Friedensforschungsinstitut PRIO in Oslo tippt, dass der Preisträger in diesem Jahr weniger kontrovers sein wird. Was die Welt nun brauche, sei ein Preis, der die Bedeutung der internationalen Zusammenarbeit betone. Eine Organisation, die mit humanitärer Hilfe arbeitet, könnte so ein Kandidat sein. Aus Oslo, Sigrid Harms.
2: In Berlin setzen Linke, Grüne und SPD heute ihre Sondierungsgespräche fort. Dabei soll es um den Landeshaushalt gehen. Die finanzielle Lage Berlins ist sehr angespannt, im Haushalt fehlen Milliarden. Da ist es fraglich, wie Wahlversprechen vor allem von Seiten der Linken bezahlt werden sollen.
6: Ja, die Wolken übernehmen jetzt am Himmel und lassen dann auch Regenschauer runter, zumindest am Nachmittag. Bis dahin ist es zwar wolkenverhangen, aber doch die meiste Zeit trocken am Vormittag. Morgen am Samstag, da lockert es am Morgen und am Vormittag auch immer wieder auf. 15 Grad bekommen wir als Maximaltemperatur, wenn so die ersten Regenschauer des ganz frühen Morgens, die Ausläufer noch von heute vorbei sind, bleibt es die meiste Zeit sogar trocken. Erst am Abend setzen dann nochmal Regenschauer ein und am Sonntag, ja, da wird es dann auch nochmal nass werden, auch schon zum Beginn des Tages und mittags kann es sogar ein paar Gewitter geben am Sonntag. 12 Grad, dann nur noch die Maximaltemperatur.
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6: Ja, klasse. Schön, dass Sie da sind. Schön, dass Sie schon wach sind hier bei Ihrem Radio Paradiso. Die besten Hits mit der meisten Abwechslung für den Norden. Mein Name ist Thorsten Wittke und ich grüße Sie sehr herzlich.

da konnte ich mich kaum entscheiden, welches ist denn der Radio Paradiso Herzchen-Song? Davor schon George Michael mit Careless Whisper oder eben The Common Linnets, Calm After the Storm. Sie haben es gehört, wofür ich mich entschieden habe. Danke für Ihre frühen Morgenherzen. Toll, dass Sie jetzt schon um diese frühe Uhrzeit in der Lage, fähig und willens sind, Herzen zu schicken. Die kommen einem guten Zweck zugute. Danke dafür. Und Sie tun sich selbst auch etwas Gutes. Landen jetzt auch wieder erneut im Lostopf für ein herrliches Verwöhnwochenende am Ende des Monats im Hotel Flesensee, wenn Sie ausgelost werden.

schönen, musikalisch entspannten guten Morgen mit uns, mit Ihrem Radio Paradiso. Die besten Hits mit der meisten Abwechslung für den Norden. Bevor Sie aber gleich aus der Tür stürmen, einmal noch ganz genau hinhören.

unverwechselbare Stimme, eine unverwechselbare Anmutung aus den 80ern. Sade, The Sweetest Taboo, hier auf ihrem Radio Paradiso am Freitagmorgen. Und sie ist aktuell schwer angesagt. Gracie Abrams, That's So True, kommt auch mit diesem Hit im nächsten Jahr auf Deutschland-Tournee.

0: 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Die größten Worte der Menschheitsgeschichte. Der amerikanische Außenminister George C. Marshall gibt 2 Jahre nach dem Ende des Zweiten Weltkriegs die entscheidenden Anstöße für die Entwicklung des Marshallplans. Eine Grundlage für die wirtschaftliche Entwicklung Europas.
1: Unsere Politik richtet sich nicht gegen einen Staat oder eine Ideologie, sondern gegen Hunger, Armut, Verzweiflung und Chaos. Unser Ziel sollte der Wiederaufbau einer funktionierenden Weltwirtschaft sein. Das ist die Voraussetzung für politische und soziale Verhältnisse, in denen freie Institutionen existieren können. Mit Weitsicht und der Bereitschaft unseres Volkes, sich der ungeheuren Verantwortung zu stellen, die die Geschichte auf unser Land geladen hat, können und wollen wir diese Schwierigkeiten bewältigen.
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2: Mit Jörg Trotzki. Mit großer Mehrheit hat der Bundestag den Neubau der Bahnstrecke Hamburg-Hannover beschlossen. Der Bundestag zog damit einen Schlussstrich unter die seit Jahrzehnten anhaltende Debatte, ob die Strecke saniert, aus- oder eben neu gebaut werden sollte. Nun sei man zu dem Schluss gekommen, dass nur eine Neubaustrecke die Anforderungen an Fahrzeit einerseits, aber andererseits auch die geringe Belastung für Mensch und Umwelt erfülle. Die Fertigstellung der Bahnstrecke Hamburg-Hannover soll bis 2050 abgeschlossen sein. Im Mordfall Fabian hat am Landgericht Rostock der psychiatrische Sachverständige sein Gutachten vorgelegt. Er hatte den gesamten Prozess verfolgt und mehrfach Gespräche mit der Angeklagten geführt. Der Experte kommt zu dem Schluss, dass die 30-Jährige sehr wohl Recht und Unrecht unterscheiden könne. Deshalb sei sie voll schuldfähig, auch wenn es Anzeichen einer sogenannten Borderline-Störung gebe. Die 30-Jährige steht vor Gericht, weil sie vor einem Jahr den 8-jährigen Fabian heimtückisch getötet haben soll, um ihre Beziehung zum Vater des Kindes zu kitten. Das Urteil wird Anfang November erwartet. Die Schweriner Grundschule am Müßerberg gewinnt den Schulpartnerpreis. Alle 17 Klassen hatten dafür ein monatliches Training zur Gewaltprävention und Streitschlichtung durchlaufen. Zusätzlich wurde ein Elterncafé eingerichtet und auch den Lehrern der Schule wurden immer wieder Fortbildungen angeboten. Der Schulpartnerpreis wird vom Bundesverband Nachhilfe und Nachmittagsschulen verliehen.
3: Die Wolken sind schon da, Regenschauer kommen noch dazu und zwar in der zweiten Tageshälfte heute. 12 Grad die Maximaltemperatur. Morgen am Samstag bekommen wir zwar 15 Grad, aber zum Start in den Tag auch nochmal so ein bisschen nässe. Das sind so die Ausläufer dann von heute. Dann ist es wirklich so die meiste Zeit sogar trocken. Es soll sogar auflockern und dann am Abend, da setzen nochmal Regenschauer ein. Die ziehen sich dann auch in den Sonntagvormittag hinein und Sonntagmittag können sogar ein paar Regenschauer runterkommen. Das Ganze bei am Sonntag nur noch bei wieder 12 Grad als Maximaltemperatur.
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3: Der Tag beginnt und Sie sind mit dabei. Frisch und entspannt. Schön, dass Sie dabei sind hier bei Ihrem Radio Paradiso. Die besten Hits mit der meisten Abwechslung für den Norden.

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Das ist Alex Warren mit Fever

Hallo und guten Morgen hier bei Ihrem Radio Paradiso. Die besten Hits mit der meisten Abwechslung für den Norden. Und bevor es ins Büro geht, hier nochmal aufgemerkt.

Close Encounter von Clouseau hier auf ihrem Radio Paradiso. Schönen guten Morgen, angenehmen Start hinein in diesen Tag. Und das hier, das ist ein Radio Paradiso Klassiker von ABBA. Der ist wert, es mal genauer inhaltlich besprochen zu werden. Welche Glaubenssätze, welche Lebensphilosophie steckt hinter The Winner Takes It All? 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
9: Ich bin Katrin Müller. Patientinnen und Patienten sollen künftig schneller einen Facharzttermin bekommen. Das planen Union und SPD im Zuge der Gesundheitsreform. Kassenärztechef Andreas Gassen warnt allerdings vor zu hohen Erwartungen. Eine Termingarantie sei eine Nebelkerze, sagte er dem Podcast Lebensretter der Björn Steiger Stiftung.
10: Arzttermine zum Wunschtermin jederzeit, das kann nicht funktionieren, sagt Gassen. Er schlägt stattdessen vor, dass vor allem medizinisch dringende Fälle schneller versorgt werden, unabhängig davon, ob jemand gesetzlich oder privat versichert ist. Union und SPD planen ein neues System, um das Warteproblem zu lösen. Danach sollen Patienten erstmal zum Hausarzt gehen und der überweist sie dann, wenn nötig, zum Facharzt. Claudia Wächter, Nachrichtenredaktion.
9: Die geplante Erschießung eines zum Tode verurteilten Attentäters auf einem Militärstützpunkt im US-Bundesstaat Texas soll per Livestream übertragen werden. Das bestätigte US-Verteidigungsminister Pete Hegseth auf der Plattform X.
11: Die letzte öffentliche Hinrichtung in den USA liegt fast ein Jahrhundert zurück. 1936 war das, noch vor dem Zweiten Weltkrieg. Deshalb ist die Aufruhr nun groß. 2009 hat ein damaliger Psychiater des US-Heeres auf einem Militärstützpunkt 13 Menschen getötet. Anfang Dezember soll er nun hingerichtet werden und das soll über einen Livestream gezeigt werden. Den demokratischen Senator Chris Murphy erinnert das an die Terrormiliz Islamischer Staat. Öffentliche Hinrichtung bezeichnet er als mittelalterlich. Franziska Spieker, Washington.
9: Heute wird bekannt gegeben, wer den Friedensnobelpreis bekommt. Die Jury wählt aus 287 Kandidatinnen und Kandidaten aus. Auch US-Präsident Donald Trump soll wieder unter den Nominierten sein. Dass er den Preis bekommt, der als wichtigste Auszeichnung der Welt gilt, dürfte jedoch in diesem Jahr genauso unwahrscheinlich sein wie im letzten. den Führerschein machen könnte bald günstiger werden. Verkehrsminister Steffen Bilger hat erstmals konkrete Zahlen genannt. Fahrschüler könnten mehrere hundert Euro sparen, im besten Fall sogar bis zu 1.000 Euro. Das sagte Bilger der Welt. Aktuell kostet der Führerschein der Klasse B im Schnitt rund 3.400 Euro. Mehr digitaler Unterricht und weniger Bürokratie sollen die Kosten senken. Die neuen Regeln sollen möglichst Anfang 2027 greifen.
12: Ja, der Herbst, der zeigt sich jetzt dann doch eher mal auch von seiner wolkenverhangenen und auch nassen Seite. Die Nässe geht heute ab der Mittagszeit vor allem los und am Nachmittag, da kommen Regenschauer runter. 12 erfrischende Grad nur noch die Maximaltemperatur. Morgen tagsüber die meiste Zeit tatsächlich trocken, so ganz früh und ganz spät, da sollen Regenschauer runterkommen. 15 Grad morgen am Samstag, der Tagesspitzenwert. Am Sonntag, yep, in der Früh, am Morgen, am Vormittag Regen, mittags dann sogar ein paar Gewitter. Zum Abend lässt die Schauerneigung mal nach und es wird wieder frisch werden. 12 Grad der Tagesspitzenwert am Sonntag.
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12: Und hinein in den Tag. Schönen guten Morgen. Freue mich, dass Sie dabei sind. Sie hören Radio Paradiso, die besten Hits mit der meisten Abwechslung für den Norden. Mein Name ist Thorsten Wittke. Ich grüße Sie.

Guten Morgen. Mit musikalischer, entspannter und entspannender guten Laune geht es hinein in den Tag hier mit uns, mit Ihrem Radio Paradiso. Die besten Hits mit der meisten Abwechslung für den Norden. Mein Name ist Thorsten Wittke, grüße Sie sehr herzlich.

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0: 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Die größten Worte der Menschheitsgeschichte. Oktober 1945. Mit dem Stuttgarter Schuldbekenntnis gesteht die evangelische Kirche in Deutschland erstmals eine Mitschuld von Christen an den Verbrechen des Nationalsozialismus ein.
1: Mit großem Schmerz sagen wir, durch uns ist unendliches Leid über viele Länder und Völker gebracht worden. Wohl haben wir lange Jahre hindurch im Namen Jesu Christi gegen den Geist gekämpft, der im nationalsozialistischen Gewaltregiment seinen furchtbaren Ausdruck gefunden hat. Aber wir klagen uns an, dass wir nicht mutiger bekannt, nicht treuer gebetet, nicht fröhlicher geglaubt und nicht brennender geliebt haben. Nun soll in unseren Kirchen ein neuer Anfang gemacht werden.
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2: Mit Jörg Trotzki. Mit großer Mehrheit hat der Bundestag den Neubau der Bahnstrecke Hamburg-Hannover beschlossen. Der Bundestag zog damit einen Schlussstrich unter die seit Jahrzehnten anhaltende Debatte, ob die Strecke saniert aus- oder eben neu gebaut werden sollte. Nun sei man zu dem Schluss gekommen, dass nur eine Neubaustrecke die Anforderungen an Fahrzeit einerseits, aber andererseits auch die geringe Belastung für Mensch und Umwelt erfülle. Die Fertigstellung der Bahnstrecke Hamburg-Hannover soll bis 2050 abgeschlossen sein. Im Mordfall Fabian hat am Landgericht Rostock der psychiatrische Sachverständige sein Gutachten vorgelegt. Er hatte den gesamten Prozess verfolgt und mehrfach Gespräche mit der Angeklagten geführt. Der Experte kommt zu dem Schluss, dass die 30-Jährige sehr wohl Recht und Unrecht unterscheiden könne. Deshalb sei sie voll schuldfähig, auch wenn es Anzeichen einer sogenannten Borderline-Störung gebe. Die 30-Jährige steht vor Gericht, weil sie vor einem Jahr den 8-jährigen Fabian heimtückisch getötet haben soll, um ihre Beziehung zum Vater des Kindes zu kitten. Das Urteil wird Anfang November erwartet. Die Schweriner Grundschule am Müßerberg gewinnt den Schulpartnerpreis. Alle 17 Klassen hatten dafür ein monatliches Training zur Gewaltprävention und Streitschlichtung durchlaufen. Zusätzlich wurde ein Elterncafé eingerichtet und auch den Lehrern der Schule wurden immer wieder Fortbildungen angeboten. Der Schulpartnerpreis wird vom Bundesverband Nachhilfe und Nachmittagsschulen verliehen.
3: Ja, die Wolken übernehmen jetzt am Himmel und lassen dann auch Regenschauer runter, zumindest am Nachmittag. Bis dahin ist es zwar wolkenverhangen, aber doch die meiste Zeit trocken am Vormittag. Morgen am Samstag, da lockert es am Morgen und am Vormittag auch immer wieder auf. 15 Grad bekommen wir als Maximaltemperatur, wenn so die ersten Regenschauer des ganz frühen Morgens, die Ausläufer noch von heute vorbei sind, bleibt es die meiste Zeit sogar trocken. Erst am Abend setzen dann nochmal Regenschauer ein und am Sonntag, ja, da wird es dann auch nochmal nass werden, auch schon zum Beginn des Tages und mittags kann es sogar ein paar Gewitter geben am Sonntag. 12 Grad, dann nur noch die Maximaltemperatur.
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3: Guten, angenehmen, entspannten Start in

0: Evil, Stumbling In, gleich Musik aus den 80ern von Level 42, Lessons in Love, davor aus den 90ern, Aha, Crying in the Rain, und damit sie durch ihren Alltag nicht stolpern, so wie Cyril gerade hier Stumbling In gesungen haben, gibt es immer wieder klasse Tipps von ihm hier.
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2: Die Tücken des Wollens. Das kennen Sie bestimmt. Seit Wochen wollen Sie unbedingt diese neuen Schuhe, das neue Handy oder diese eine besondere Sache haben. Endlich kaufen Sie sie. Große Freude. Und 3 Tage später liegt das Handy neben Ihnen und ist erstaunlicherweise einfach nur noch ein Handy. Ihr Gehirn unterscheidet nämlich zwischen Wollen und Mögen viel stärker, als Sie vermuten. Der Neurowissenschaftler Kent Berridge erforscht seit Jahrzehnten unser Belohnungssystem. Dabei unterscheidet er zwischen Wanting und Liking. Vereinfacht gesagt, wie sehr wollen wir etwas haben und wie viel Freude macht es uns tatsächlich. Beides kann stark auseinanderfallen. Und das erklärt auch, warum die Vorfreude auf einen Kauf manchmal aufregender ist als der tatsächliche Besitz. Warum Sie noch eine Folge einer Serie anschauen, obwohl Sie längst müde sind. Oder ständig aufs Handy schauen, obwohl dort meistens gar nichts besonders Interessantes passiert. Unser Belohnungssystem kann das Wollen immer wieder anfeuern, ohne dass unser Vergnügen im gleichen Maße wächst. Besonders deutlich wird es bei einer Abhängigkeit. Menschen können ein starkes Verlangen nach etwas entwickeln, das ihnen längst kaum noch Freude bereitet oder ihnen sogar schadet. Ich weiß, das klingt jetzt allerdings ziemlich freudlos für einen Beitrag über lustvolles Wollen. Natürlich ist Wollen auch wunderbar. Vorfreude, Sehnsucht, Begehren und Lust bringen uns in Bewegung. Problematisch wird es erst, wenn wir gar nicht mehr bemerken, dass unser Wollen die Freude längst überholt hat. Schicken Sie bei dem nächsten heftigen "Das muss ich unbedingt haben" einmal eine zweite Frage hinterher. Und werde ich es eigentlich auch mögen? Oscar Wilde war sich sicher. In dieser Welt gibt es nur 2 Tragödien. Die eine ist, nicht zu bekommen, was man will. Und die andere, es zu bekommen.
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2: Und wenn Sie eine persönliche Beratung wünschen, schreiben Sie mich gerne an unter www.beziehungscoach-berlin.de.

Guten Morgen, guten Morgen. Kommen Sie gut rein in diesen Tag mit uns, mit Ihrem Radio Paradiso. Die besten Hits mit der meisten Abwechslung für den Norden. Mein Name ist Thorsten Wittke und jetzt wieder wichtige Infos für Sie.

Die 80er von ihrer ganz gelassenen, entspannten Seite. Level 42, Lessons in Love, hier auf ihrem Radio Paradiso. Die besten Hits mit der meisten Abwechslung zum Wohlfühlen und Entspannen. Jetzt geht es für die meiste Abwechslung ins Jahr 2009 zu Empire of the Sun und We Are the People.

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9: Ich bin Katrin Müller. Mit einer Reform will die Bundesregierung den Führerschein günstiger machen. Doch wie viel können Fahrschüler künftig tatsächlich sparen? Bundesverkehrsminister Steffen Bilger hat jetzt konkrete Zahlen genannt. Es sollen mehrere hundert Euro, im besten Fall sogar bis zu 1.000 Euro sein, sagte Bilger der Welt.
10: Im bundesweiten Schnitt kostet der Führerschein aktuell rund 3.400 Euro, teilweise aber auch deutlich mehr. Hier soll die Reform gegensteuern. Mit mehr digitalem Unterricht und weniger Sonderfahrten über Land und nachts zum Beispiel und weniger Papierkram. Regional wird es bei den Kosten aber weiter Unterschiede geben, sagt Verkehrsminister Bilger. Und es wird auch immer Fahrschüler geben, die mehr Fahrstunden brauchen als andere. Stand jetzt sollen die neuen Regeln im neuen Jahr in Kraft treten. Bundestag und Bundesrat müssen noch zustimmen. Diana Kramer, Nachrichtenredaktion.
9: Heute wird bekannt gegeben, wer den Friedensnobelpreis bekommt. Die Jury wählt aus 287 Kandidatinnen und Kandidaten aus. Auch US-Präsident Donald Trump soll wieder unter den Nominierten sein. Dass er den Preis bekommt, der als wichtigste Auszeichnung der Welt gilt, dürfte jedoch in diesem Jahr genauso unwahrscheinlich sein wie im letzten. Nach tödlichen Schüssen auf Behördenmitarbeiter in Berngau in der Oberpfalz hat die Polizei in der Nacht den mutmaßlichen Täter festgenommen. Er hatte zwei Mitarbeitende des Landratsamts Neumarkt erschossen.
11: Der Mann und die Frau wollten am Nachmittag eine routinemäßige Waffenkontrolle durchführen. Da eröffnete der 60-Jährige das Feuer. Anschließend verschanzte er sich in seinem Wohnhaus. Gegen 2.20 Uhr in der Nacht dann der Zugriff. Polizeisprecherin Corinna Wild.
12: Das ist durch ein schlagartiges Eindringen von unseren Spezialkräften der Fall gewesen. Und so konnte man dann den mutmaßlichen Schützen überwältigen und letztendlich dann auch festnehmen.
11: Motiv und weitere Hintergründe sind noch unklar. Moritz Einzel, Nachrichtenredaktion.
9: Wer zum Facharzt muss, soll möglichst schnell einen Termin bekommen, egal wie er versichert ist, so die Pläne der Bundesregierung. Der Chef der Kassenärztlichen Bundesvereinigung, Andreas Gassen, warnt allerdings vor zu hohen Erwartungen an die geplante Termingarantie für Facharztbesuche. Dies sei eine Nebelkerze, sagte er dem Podcast Lebensretter der Björn Steiger Stiftung. Gassen ist dafür, erstmal nur Notfälle schnell an die jeweiligen Fachärzte weiter zu überweisen.
13: Die Wolken sind schon da, Regenschauer kommen noch dazu und zwar in der zweiten Tageshälfte heute. 12 Grad die Maximaltemperatur. Morgen am Samstag bekommen wir zwar 15 Grad, aber zum Start in den Tag auch nochmal so ein bisschen nässe. Das sind so die Ausläufer dann von heute. Dann ist es wirklich so die meiste Zeit sogar trocken. Es soll sogar auflockern und dann am Abend, da setzen nochmal Regenschauer ein. Die ziehen sich dann auch in den Sonntagvormittag hinein und Sonntagmittag können sogar ein paar Regenschauer runterkommen. Das Ganze bei am Sonntag nur noch bei wieder 12 Grad als Maximaltemperatur.
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13: Der Norden wacht auf mit uns, mit ihrem Radio Paradiso. Die besten Hits mit der meisten Abwechslung für den Norden. Mein Name ist Thorsten Wittke. Schönen guten Morgen.

0: Oh, ich fange ja schon wieder allein beim Gedanken daran an, mich zu bewegen. Schön, dass Sie dabei sind. Schönen guten Morgen hier auf Ihrem Radioparadies. Und ich freue mich über meinen Studiogast, Rodrigue Funke vom Wintergartenwald. Hier ist bei mir. Schön, dass du da bist.
1: Guten Morgen.
0: Ich fange an, mich zu bewegen, weil es geht um Disco. So heißt nicht nur die aktuelle Show im Wintergartenvarieté, sondern sie verbreitet Disco-Feeling mit Musik, Tanz und mit Akrobatik. Aber erstmal zu Musik und Tanz etwas. Wie schwer ist es dir und euch gefallen, aus der Vielfalt der Musik diese Musikstücke, die er dann ausgewählt hat, rauszusuchen?
1: Wir haben ständig umgeplant, wir haben Dinge wieder verworfen, neue Songs mit reingenommen, die Fülle dieser Musik aus den 70er, 80ern, wir haben auch ein paar Stücke aus den 90ern dabei, ist einfach so überwältigend. Wir haben aber viele Medleys daraus gemacht, wir haben die sogenannten Mashups gemacht, wo dann ein Song in den nächsten übergibt, und gerade bei den Tanznummern toben wir uns da richtig aus, und die Spanne an Musik an diesem Abend ist einfach wirklich breit, von Donna Summer über Whitney Houston. Wir haben aber auch Blondie mit am Start.
0: Die Bee Gees
1: sind dabei,
0: ABBA
1: ist dabei. Also es ist alles dabei, was man erwartet, und noch ein bisschen mehr. Und das ein oder andere eben auch in einem Twist, wo wir aus einem schnellen Song eine Ballade gemacht haben und wie immer unser Publikum herrlich überraschen.
0: Wirklich, überrascht euch wirklich. Und ihr habt sogar euch von einem Song, den du hier bei Radio Paradiso gehört hast, inspirieren lassen. Der kommt auch vor. Ich will das jetzt gar nicht verraten, aber es ist ein absolut Radio Paradiso Herzchen-Song, der auch vorkommt, und zudem gibt es auch wie immer bei euch sensationelle Akrobatik, aber ich mag nochmal bei der Musik und dem Tanz bleiben. Ich finde, ich verbinde mit den 70ern und mit Disco auch auf jeden Fall ganz viel Tanz.
1: Ja, wir haben 6 Tänzer, wir haben aus über 200 Tänzern gecastet, die 6 Besten zusammengestellt. Es ist eine ganz wilde, bunte Truppe, eine kleinere, rothaarige, feurige Robbie aus den Niederlanden ist dabei, Anastasia, so ein bisschen brasilianisch anmutend, sehr feurig, alle super technisch unterwegs, also tolle Tänzer, die natürlich in verschiedenen Stilen tanzen müssen, die Rollschuh fahren müssen, die Saltos machen müssen, die sich heben und um die eigene Achse drehen, Doppelpiretten, sich 10-mal am Abend umziehen müssen. Es ist also schon, diese Show geht in Richtung Revue. Es wird wirklich viel getanzt zu wirklich mitreißender Musik. Das ist so ein bisschen der rote Faden, der sich durch den ganzen Abend zieht. Aber wir haben natürlich trotzdem auch Live-Instrumente dabei, ein Saxophon und eine E-Gitarre. Und in einer ganz speziellen Nummer wird natürlich trotzdem auch live gesungen.
0: Und zu der kommen wir gleich, weil diese Nummer hat mich wirklich mega beeindruckt. Und darüber sprechen wir gleich hier auf Ihrem Radio Paradiso. Schön, dass Sie dabei sind, schön, dass Sie zuhören, schön, dass Rodrigue Funke aus dem Wintergarten Varieté heute früh mein Gast ist.

0: Es ist die perfekte Show, um einem trüben Herbsttag, Herbstabend zu entfliehen, weil es glitzert und glänzt vom Allerfeinsten im Wintergarten-Varieté in der aktuellen Show Disco. Rodrigue Funke, Intendant, Geschäftsführer und Regisseur des Wintergarten-Varietés, mein Gast heute Morgen. Und es gibt nicht nur getrennt Tanz und Musik und dann die Akrobatik, sondern es gibt auch eine Künstlerin, wirklich, ich habe das nicht glauben können, die hat angefangen zu singen, dann hat sie dabei auch noch Akrobatik gemacht, hat weiter gesungen und ich war mir eigentlich sicher, wow, kann die toll zum Playback singen und ihre Lippen bewegen. Zum Glück ist dann im Hintergrund eingeblendet worden von euch auf der LED-Wand, live gesungen. Und also, du wirst mich ja nicht anlügen, aber ich kann das bis heute gar nicht glauben.
1: Sie ist fantastisch. Also Ellie Huber heißt sie, kommt aus Australien und sie ist Sängerin, Tänzerin und Akrobatin und ihre Spezialität ist eben tatsächlich bei der Trapeznummer live zu singen. Ich habe auch am Anfang nicht gedacht, dass die Leute das so ungläubig beurteilen werden, weil wir eigentlich einen schönen Anfang gebaut haben. Sie atmet ins Mikrofon, wir erklären erstmal, das ist jetzt live. Und aber in dem Moment, wo sie in die Luft geht, glauben die Leute, da ist ein Trick dabei und es ist kein Trick dabei. Deswegen haben wir diese typische Banderole, habe ich mich aber auch so ein bisschen inspirieren lassen von der Hitparade, da stand dann unten auch immer live gesungen, es kommt auch so ein bisschen aus der Zeit, blenden wir das eben ein und sagen das auch nochmal und trotz allem werde ich abends nach der Show immer gefragt, hat sie wirklich live gesungen? Ja, hat sie.
0: Ich kann das wirklich nachvollziehen, weil es ist wirklich unglaublich. Sie hängt da kopfüber. Also eine Helene Fischer, die ja auch viel Brimborium macht bei ihren Shows, sie kann einpacken dagegen an dieser Stelle. Und ja, wirklich unfassbar. Und ihr habt einen Weltrekordhalter bei euch und das im Bereich Jonglage.
1: Also Helene ist Helene, ne? Die ist auch ganz fantastisch. Also das muss ich nochmal kommentieren. Aber die Ellie Huber macht das wirklich sensationell. Last Dance, Donna Summer am Trapez über Kopf ist wirklich fantastisch. Ja, und wir haben einen Weltrekordhalter, dreimaliger Guinness-Buch-Weltrekordhalter im Schnelljonglieren. Der hat den Rekord im 3-Keulen, 4-Keulen und 5-Keulen am schnellsten zu jonglieren. Und er ist 52 Jahre alt, also schon ein sehr erfahrener Künstler, kommt aus Tschechien, entstammt einer Artistenfamilie in fünfter Generation, Berosek heißen die, und er war in fast 35 Jahren Karriere noch nie im Wintergarten und in Berlin zu Gast. Da freuen wir uns immer sehr, wenn wir solche Diamanten ausgraben und der hebt ja wirklich die Decke ab jeden Abend. Spielt bei uns in der Show den Security-Mann, in schwarzem Ledermantel steht er schon am Anfang irgendwie am Eingang, um dann aus dem Publikum heraus auf die Bühne zu gehen und dann seine fantastischen, schnellen Keulenjonglagen da zu präsentieren, die wir nicht mal schaffen zu fotografieren. Auf dem Foto sind die immer total verschwommen. Und jeder glaubt irgendwie, wenn er das wäre sowas Typisches, ah, das ist heute KI generiert irgendwie auf Instagram. Nein, es ist live. Er macht das wirklich so schnell, wie er das da eben zeigt. Und das alles noch zu Proud Mary von Tina Turner ist auch so einer von den Momenten. Mehr kann man sich nicht wünschen.
0: Ich bin sowas von abgegangen. Und dann die Schlussnummer, da hebt ihr dann wirklich im wahrsten Sinne des Wortes ab, beziehungsweise die Künstler, das Künstlerpaar da auf der Bühne mit Rollschuhen.
1: Ja, die beiden heißen die Sky Skaters. Er kommt aus Brasilien, sie kommt aus Italien und wir überlegen ja immer, was können wir so am Ende einer Show noch präsentieren, nachdem wir nun schon eine Motorradkugel, das Schleuderbrett, alles Mögliche gemacht haben. Und die beiden fahren nicht nur Rollschuhe, die lassen sich beim Rollschuhfahren noch in die Luft ziehen, machen da die wildesten Stunts. Sie hat ganz wilde, rote Haare und ist ein sehr, sehr auffälliger Typ und am Ende brennen dann auch noch die Rollschuhe. Also das ist so ein, ich nenne das immer der unterhaltsame Irrsinn. Das ist so ein Moment, wo man denkt, das kann doch jetzt alles nicht wahr sein, kurz vorm Finale. Aber die Leute lachen, feiern, schreien. Die kriegen zum Teil Standing Ovation nur für diesen Act. Also die sind sehr wild unterwegs.
0: 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Also es lohnt sich auf jeden Fall vorbeizuschauen und dem Herbstwetter einfach mal zu entfliehen. www.wintergarten-berlin.de.
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0: Gedanken zum Auftanken. Die größten Worte der Menschheitsgeschichte. 21. Juli 1969. Rund 600 Millionen Menschen verfolgen im Fernsehen, wie der Amerikaner Neil Armstrong um 3.56 Uhr als erster Mensch den Mond betritt. Dabei spricht der Astronaut die berühmten Worte:
1: Das ist ein kleiner Schritt für den Menschen, aber ein riesiger Sprung für die Menschheit.
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11: Mit Jörg Trotzki. Mit großer Mehrheit hat der Bundestag den Neubau der Bahnstrecke Hamburg-Hannover beschlossen. Der Bundestag zog damit einen Schlussstrich unter die seit Jahrzehnten anhaltende Debatte, ob die Strecke saniert, aus- oder eben neu gebaut werden sollte. Nun sei man zu dem Schluss gekommen, dass nur eine Neubaustrecke die Anforderungen an Fahrzeit einerseits, aber andererseits auch die geringe Belastung für Mensch und Umwelt erfülle. Die Fertigstellung der Bahnstrecke Hamburg-Hannover soll bis 2050 abgeschlossen sein. Im Mordfall Fabian hat am Landgericht Rostock der psychiatrische Sachverständige sein Gutachten vorgelegt. Er hatte den gesamten Prozess verfolgt und mehrfach Gespräche mit der Angeklagten geführt. Der Experte kommt zu dem Schluss, dass die 30-Jährige sehr wohl Recht und Unrecht unterscheiden könne. Deshalb sei sie voll schuldfähig, auch wenn es Anzeichen einer sogenannten Borderline-Störung gebe. Die 30-Jährige steht vor Gericht, weil sie vor einem Jahr den 8-jährigen Fabian heimtückisch getötet haben soll, um ihre Beziehung zum Vater des Kindes zu kitten. Das Urteil wird Anfang November erwartet. Die Schweriner Grundschule am Müßerberg gewinnt den Schulpartnerpreis. Alle 17 Klassen hatten dafür ein monatliches Training zur Gewaltprävention und Streitschlichtung durchlaufen. Zusätzlich wurde ein Elterncafé eingerichtet und auch den Lehrern der Schule wurden immer wieder Fortbildungen angeboten. Der Schulpartnerpreis wird vom Bundesverband Nachhilfe und Nachmittagsschulen verliehen.
12: Ja, der Herbst, der zeigt sich jetzt dann doch eher mal auch von seiner wolkenverhangenen und auch nassen Seite. Die Nässe geht heute ab der Mittagszeit vor allem los und am Nachmittag, da kommen Regenschauer runter. 12 erfrischende Grad nur noch die Maximaltemperatur. Morgen tagsüber die meiste Zeit tatsächlich trocken, so ganz früh und ganz spät, da soll ein Regenschauer runterkommen. 15 Grad morgen am Samstag, der Tagesspitzenwert. Am Sonntag, in der Früh, am Morgen, am Vormittag Regen, mittags dann sogar ein paar Gewitter. Zum Abend lässt die Schauerneigung mal nach und es wird wieder frisch werden. 12 Grad der Tagesspitzenwert am Sonntag.
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12: Guten, schönen und entspannten guten Morgen mit uns, mit Ihrem Radio Paradiso. Die besten Hits mit der meisten Abwechslung für den Norden. Mein Name ist Thorsten Wittke. Schön, dass Sie dabei sind.

für ihren passenden musikalischen Start hinein in den Tag. Das ist ihr Radio Paradiso, die besten Hits mit der meisten Abwechslung für den Norden. Mein Name ist Thorsten Wittke, freue mich sehr, dass Sie dabei sind, freue mich sehr, dass Sie zuhören.

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8: Ich bin Katrin Müller. Wer zum Facharzt muss, soll möglichst schnell einen Termin bekommen, egal wie er versichert ist, so die Pläne der Bundesregierung. Der Chef der Kassenärztlichen Bundesvereinigung, Andreas Gassen, warnt allerdings vor zu hohen Erwartungen an die geplante Termingarantie für Facharztbesuche. Dies sei eine Nebelkerze, sagte er dem Podcast Lebensretter der Björn-Steiger-Stiftung. Gassen ist dafür, erstmal nur Notfälle schnell an die jeweiligen Fachärzte weiter zu überweisen. Die geplante Erschießung eines zum Tode verurteilten Attentäters auf einem Militärstützpunkt im US-Bundesstaat Texas soll per Livestream übertragen werden. Das bestätigte US-Verteidigungsminister Pete Hegseth auf der Plattform X.
9: Die letzte öffentliche Hinrichtung in den USA liegt fast ein Jahrhundert zurück. 1936 war das, noch vor dem Zweiten Weltkrieg. Deshalb ist die Aufruhr nun groß. 2009 hat ein damaliger Psychiater des US-Heeres auf einem Militärstützpunkt 13 Menschen getötet. Anfang Dezember soll er nun hingerichtet werden und das soll über einen Livestream gezeigt werden. Den demokratischen Senator Chris Murphy erinnert das an die Terrormiliz Islamischer Staat. Öffentliche Hinrichtung bezeichnet er als mittelalterlich. Franziska Spieker, Washington.
8: In Oslo wird heute der diesjährige Friedensnobelpreis verliehen. Die Jury hatte diesmal die Wahl aus 287 Kandidatinnen und Kandidaten. Deutlich weniger als im vergangenen Jahr.
10: Einen klaren Favoriten gibt es in diesem Jahr nicht, auch wenn mit Donald Trump, Papst Leo und der Witwe des russischen Oppositionspolitikers Alexei Nawalny wieder prominente Namen gehandelt werden. Das Friedensforschungsinstitut PRIO in Oslo tippt, dass der Preisträger in diesem Jahr weniger kontrovers sein wird. Was die Welt nun brauche, sei ein Preis, der die Bedeutung der internationalen Zusammenarbeit betone. Eine Organisation, die mit humanitärer Hilfe arbeitet, könnte so ein Kandidat sein. Sigrid Hams, Oslo.
8: Den Führerschein machen könnte bald günstiger werden. Verkehrsminister Steffen Bilger hat erstmals konkrete Zahlen genannt. Fahrschüler könnten mehrere hundert Euro sparen, im besten Fall sogar bis zu 1.000 Euro. Das sagte Bilger der Welt. Aktuell kostet der Führerschein der Klasse B im Schnitt rund 3.400 Euro. Mehr digitaler Unterricht und weniger Bürokratie sollen die Kosten senken. Die neuen Regeln sollen möglichst Anfang 2027 greifen.
11: Ja, die Wolken übernehmen jetzt am Himmel und lassen dann auch Regenschauer runter, zumindest am Nachmittag. Bis dahin ist es zwar wolkenverhangen, aber doch die meiste Zeit trocken am Vormittag. Morgen am Samstag, da lockert es am Morgen und am Vormittag auch immer wieder auf. 15 Grad bekommen wir als Maximaltemperatur, wenn so die ersten Regenschauer des ganz frühen Morgens, die Ausläufer noch von heute vorbei sind, bleibt es die meiste Zeit sogar trocken. Erst am Abend setzen dann nochmal Regenschauer ein und am Sonntag, ja, da wird es dann auch nochmal nass werden, auch schon zum Beginn des Tages, und mittags kann es sogar ein paar Gewitter geben am Sonntag. 12 Grad, dann nur noch die Maximaltemperatur.
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11: So ist es. Schönen guten Morgen. Angenehmen Start hinein in den Tag. Schön, dass Sie dabei sind. Sie hören Radio Paradiso, die besten Hits mit der meisten Abwechslung für den Norden.

0: So schön aus den 80ern. Lana Richie, Say You, Say Me hier auf ihrem Radio Paradiso. Und jetzt geht's ins Kino und zwar zu einem Kinofilm, den ich Ihnen wirklich nur sehr empfehlen und wärmstens ans Herz legen kann. Alte Liebe. Was passiert, wenn nach fast 40 Ehejahren Sie plötzlich merken, ja, so der eigene Beziehungsalltag, der ist doch ganz schön eingefahren. Darum geht es im Groben im Film Alte Liebe, deutscher Film. In den Hauptrollen spielen die wirklich, und ich meine das so fantastischen, Dagmar Manzel und Joachim Krohl. Ein Ehepaar zwischen Alltag und alten Verletzungen und der Suche nach neuen Impulsen für ihre Ehe. Der Film ist die Verfilmung des gleichnamigen Bestsellers von Elke Heidenreich und Bernd Schröder, Alte Liebe.
1: Barry, kommst du bitte mal?
2: Ist weit gekommen.
3: Einfach eine Einladung und zack. Übrigens, ich heirate. Wir kennen den nicht mal.
4: Siehst du unsere Tochter, Harry?
3: Warum muss sie eigentlich ständig heiraten? Wie spießig ist das denn?
4: Ja, wir haben doch auch geheiratet.
3: Ja, einmal, damals. Aus Liebe.
4: Liebe?
3: Ach, jetzt war es nicht mal mehr Liebe.
4: Ja, darüber diskutiere ich nach 40 Jahren nun wirklich nicht mehr mit dir.
1: Du liest nicht, du interessierst dich nicht, du verblödest langsam.
3: Ich lese jeden Tag Zeitungen.
1: Ja, den Sport. Man wird alt, müde, langweilig.
3: Ich will aber nicht müde, alt und langweilig werden.
1: Bist du noch nicht?
2: Noch nicht.
0: Der Film wird Sie berühren, das garantiere ich Ihnen. Es ist eine zugleich heitere Paargeschichte, voller Wortwitz, leiser Melancholie und auch ganz zarter, zärtlicher Momente, die Sie zum Nachdenken bringen werden. Alte Liebe mit Dagmar Manzel und Joachim Krohl. Ab dieser Woche im Kino und am besten schauen Sie sich den Film zu zweit an. 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So, jetzt gibt's Musik zum Verlieben und zum Genießen. Das ist Taylor Swift. The Fate of Ophelia hier auf ihrem Radio Paradiso. Die besten Hits zum Wohlfühlen und Entspannen.

Schönen guten Morgen. Kommen Sie gut rein in den Tag mit uns, mit Ihrem Radio Paradiso. Ganz entspannt. Die besten Hits mit der meisten Abwechslung für den Norden und diesen Infos.

auch Raymond mit Ray Garvey Tonight hier auf ihrem Radio Paradiso. Die besten Hits zum Wohlfühlen und Entspannen für ihren entspannten Start in den Freitag Richtung Wochenende. Jetzt geht's in die 80er zu und mit Dionne Warwick und Heartbreaker. Produziert und mitgeschrieben von einem bekannten Pop-Trio, nämlich von den Bee Gees.

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0: Grunde habt ihr niemandem gegenüber eine Verpflichtung, außer der, ihn zu lieben. Denn alles, was Gott will, erfüllen wir, indem wir den anderen lieben. Alles, was sonst noch im Gesetz steht, wie nicht ehebrechen, nicht töten, nicht stehlen, ist in dem einen Wort zusammengefasst. Du sollst deinen Mitmenschen lieben wie dich selbst. Wer liebt, kann dem anderen nicht Böses antun. Alles, was wir nach Gottes Willen im Einzelnen tun sollen, ist von der Liebe umfasst und wird durch den Liebenden erfüllt.
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2: Mit Jörg Trotzki. Mit großer Mehrheit hat der Bundestag den Neubau der Bahnstrecke Hamburg-Hannover beschlossen. Der Bundestag zog damit einen Schlussstrich unter die seit Jahrzehnten anhaltende Debatte, ob die Strecke saniert, aus- oder eben neu gebaut werden sollte. Nun sei man zu dem Schluss gekommen, dass nur eine Neubaustrecke die Anforderungen an Fahrzeit einerseits, aber andererseits auch die geringe Belastung für Mensch und Umwelt erfülle. Die Fertigstellung der Bahnstrecke Hamburg-Hannover soll bis 2050 abgeschlossen sein. Im Mordfall Fabian hat am Landgericht Rostock der psychiatrische Sachverständige sein Gutachten vorgelegt. Er hatte den gesamten Prozess verfolgt und mehrfach Gespräche mit der Angeklagten geführt. Der Experte kommt zu dem Schluss, dass die 30-Jährige sehr wohl Recht und Unrecht unterscheiden könne. Deshalb sei sie voll schuldfähig, auch wenn es Anzeichen einer sogenannten Borderline-Störung gebe. Die 30-Jährige steht vor Gericht, weil sie vor einem Jahr den 8-jährigen Fabian heimtückisch getötet haben soll, um ihre Beziehung zum Vater des Kindes zu kitten. Das Urteil wird Anfang November erwartet. Die Schweriner Grundschule am Müßerberg gewinnt den Schulpartnerpreis. Alle 17 Klassen hatten dafür ein monatliches Training zur Gewaltprävention und Streitschlichtung durchlaufen. Zusätzlich wurde ein Elterncafé eingerichtet und auch den Lehrern der Schule wurden immer wieder Fortbildungen angeboten. Der Schulpartnerpreis wird vom Bundesverband Nachhilfe und Nachmittagsschulen verliehen.
3: Die Wolken sind schon da, Regenschauer kommen noch dazu und zwar in der zweiten Tageshälfte heute. 12 Grad die Maximaltemperatur. Morgen am Samstag bekommen wir zwar 15 Grad, aber zum Start in den Tag auch nochmal so ein bisschen nässe. Das sind die Ausläufer dann von heute. Dann ist es wirklich so die meiste Zeit sogar trocken. Es soll sogar auflockern und dann am Abend, da setzen nochmal Regenschauer ein. Die ziehen sich dann auch in den Sonntagvormittag hinein und Sonntagmittag können sogar ein paar Regenschauer runterkommen. Das Ganze bei am Sonntag nur noch bei wieder 12 Grad als Maximaltemperatur.
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3: Damit Sie sich gleich schon jetzt am frühen Morgen wohlfühlen und gut und vor allem gelassen und entspannt in den Tag starten können. Dafür sind wir da, dabei unterstützen wir Sie. 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
1: Die Tücken des Wollens. Das kennen Sie bestimmt. Seit Wochen wollen Sie unbedingt diese neuen Schuhe, das neue Handy oder diese eine besondere Sache haben. Endlich kaufen Sie sie. Große Freude. Und 3 Tage später liegt das Handy neben Ihnen und ist erstaunlicherweise einfach nur noch ein Handy. Ihr Gehirn unterscheidet nämlich zwischen Wollen und Mögen viel stärker, als Sie vermuten. Der Neurowissenschaftler Kent Berridge erforscht seit Jahrzehnten unser Belohnungssystem. Dabei unterscheidet er zwischen Wanting und Liking. Vereinfacht gesagt, wie sehr wollen wir etwas haben und wie viel Freude macht es uns tatsächlich. Beides kann stark auseinanderfallen. Und das erklärt auch, warum die Vorfreude auf einen Kauf manchmal aufregender ist als der tatsächliche Besitz. Warum Sie noch eine Folge einer Serie anschauen, obwohl Sie längst müde sind. Oder ständig aufs Handy schauen, obwohl dort meistens gar nichts besonders Interessantes passiert. Unser Belohnungssystem kann das Wollen immer wieder anfeuern, ohne dass unser Vergnügen im gleichen Maße wächst. Besonders deutlich wird es bei einer Abhängigkeit. Menschen können ein starkes Verlangen nach etwas entwickeln, das ihnen längst kaum noch Freude bereitet oder ihnen sogar schadet. Ich weiß, das klingt jetzt allerdings ziemlich freudlos für einen Beitrag über lustvolles Wollen. Natürlich ist Wollen auch wunderbar. Vorfreude, Sehnsucht, Begehren und Lust bringen uns in Bewegung. Problematisch wird es erst, wenn wir gar nicht mehr bemerken, dass unser Wollen die Freude längst überholt hat. Schicken Sie bei dem nächsten heftigen "Das muss ich unbedingt haben" einmal eine zweite Frage hinterher. Und werde ich es eigentlich auch mögen? Oscar Wilde war sich sicher. In dieser Welt gibt es nur 2 Tragödien. Die eine ist, nicht zu bekommen, was man will. Und die andere, es zu bekommen.
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1: Und wenn Sie eine persönliche Beratung wünschen, schreiben Sie mich gerne an unter www.beziehungscoach-berlin.de.

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9: Ich bin Katrin Müller. Mit einer Reform will die Bundesregierung den Führerschein günstiger machen. Doch wie viel können Fahrschüler künftig tatsächlich sparen? Bundesverkehrsminister Steffen Bilger hat jetzt konkrete Zahlen genannt. Es sollen mehrere 100 €, im besten Fall sogar bis zu 1.000 € sein, sagte Bilger der Welt.
10: Im bundesweiten Schnitt kostet der Führerschein aktuell rund 3.400 €, teilweise aber auch deutlich mehr. Hier soll die Reform gegensteuern. Mit mehr digitalem Unterricht und weniger Sonderfahrten über Land und nachts zum Beispiel und weniger Papierkram. Regional wird es bei den Kosten aber weiter Unterschiede geben, sagt Verkehrsminister Bilger. Und es wird auch immer Fahrschüler geben, die mehr Fahrstunden brauchen als andere. Stand jetzt sollen die neuen Regeln im neuen Jahr in Kraft treten. Bundestag und Bundesrat müssen noch zustimmen. Diana Kramer, Nachrichtenredaktion.
9: In Berngau in der Oberpfalz ist es bei einer Routinekontrolle zu einer Katastrophe gekommen. Eine Mitarbeiterin und ein Mitarbeiter des Landratsamts Neumarkt sind durch Schüsse getötet worden. Der Verdächtige wurde festgenommen. Viele Fragen sind noch offen.
11: Was war das Motiv des 60-Jährigen? Was sind die weiteren Hintergründe? All das noch unklar. Heute will die Polizei weitere Details bekannt geben. Eine Mitarbeiterin und ein Mitarbeiter des Landratsamts Neumarkt in der Oberpfalz wollten gestern eine routinemäßige Waffenkontrolle bei dem mutmaßlichen Täter durchführen. Der eröffnete plötzlich das Feuer. Der 54-jährige Mann und seine 45 Jahre alte Kollegin sterben. Über Stunden zieht sich der Einsatz der Polizei. Der Verdächtige will sich nicht ergeben. In der Nacht dann stürmen Spezialkräfte seine Wohnung. Aus München, Helen Martin.
9: Heute wird bekannt gegeben, wer den Friedensnobelpreis bekommt. Die Jury wählt aus 287 Kandidatinnen und Kandidaten aus. Auch US-Präsident Donald Trump soll wieder unter den Nominierten sein. Dass er den Preis bekommt, der als wichtigste Auszeichnung der Welt gilt, dürfte jedoch in diesem Jahr genauso unwahrscheinlich sein wie im letzten. Wer zum Facharzt muss, soll möglichst schnell einen Termin bekommen, egal wie er versichert ist, so die Pläne der Bundesregierung. Der Chef der Kassenärztlichen Bundesvereinigung, Andreas Gassen, warnt allerdings vor zu hohen Erwartungen an die geplante Termingarantie für Facharztbesuche. Dies sei eine Nebelkerze, sagte er dem Podcast Lebensretter der Björn Steiger Stiftung.
12: So ein leichter Regen, der kann heute im Tagesverlauf immer mal wieder runterkommen, mit zwischendrin aber auch längeren trockenen Phasen. Insgesamt bleibt es dicht bewölkt, der Wind frischt ebenfalls auf bei 12 Grad maximal. Am Samstagmorgen geht es hoch auf bis zu 15 Grad. Es geht ebenfalls windig weiter, mit aber immer wieder ein paar Auflockerungen im Tagesverlauf. Leichter Regen ist morgen nur mal zeitweise am Nachmittag möglich, sonst bleibt es morgen lange Zeit über trocken.
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12: Wie sie es schaffen, auch im kühlen Herbst ihren inneren Schweinehund zu überwinden und sich zu bewegen, Sport zu treiben. Das klären wir gleich. Ein paar hilfreiche Tipps von meinem lieben Kollegen Finn Wietz. Vorher aber Don't Shut Me Down. Außerdem geht's in die 90er zu Everything But The Girl und Missing. Und das hier ist Tony Carey mit dem sanften Klang der späten 80er. Room with a View.

0: Sie merken es, der Herbst wird jetzt doch wieder deutlich kühler und grauer. Da jubelt im Moment wohl nur einer, unser innerer Schweinehund, denn der sagt sich, jetzt ist es viel zu kalt zum Rausgehen und Sport treiben. Dabei ist es gerade jetzt wichtig, aktiv zu werden und zu bleiben. Aber finde ich dafür Motivation und worauf sollte ich bei Sport im Herbst jetzt besonders achten? Sie hören Radio Paradiso und mein lieber Kollege Finn Wiens hat einige Tipps für Sie. Finn, zu heiß für Sport an der frischen Luft ist es auf jeden Fall nicht mehr. Die Ausrede ist also vom Tisch. Wenn ich jetzt aber trotzdem nicht so motiviert bin, was hilft?
1: Naja, die gute Nachricht ist, man muss tatsächlich gar nicht motiviert sein, um anzufangen, weil man kann auch unmotiviert und lustlos eine Runde draußen spazieren gehen. Die Hauptsache ist, man bewegt sich. Wem die Lust auch dafür total fehlt, dann hilft's auf jeden Fall, sich zu verabreden, weil man kann ja da nicht einfach kneifen, sondern muss los nach draußen. Außerdem als zusätzlicher Motivator kann Sport dabei helfen, gesund durch den Herbst zu kommen, denn beim Training setze ich nicht nur meinen Muskeln neue Reize, sondern auch meinen Abwehrkräften und dadurch wird dann mein Immunsystem gefordert und gestärkt.
0: Gut, dann sollte ich mich aber beim Sport draußen auf jeden Fall warm genug anziehen, denn gerade in der Übergangszeit erkälte ich mich sonst doch ziemlich schnell, oder?
1: Ja, das stimmt. Man sollte sich aber auch nicht zu warm anziehen, denn durch die Bewegung wärmt man sich von selbst auf. Beim Joggen zum Beispiel, da sollte ich immer so starten, dass mir zu Beginn noch ein bisschen kühl ist. Was aber oft völlig vergessen geht, das ist die Sichtbarkeit bei den Klamotten für draußen. Denn wer früh morgens oder abends draußen Rad fährt oder läuft, der muss unbedingt helle und reflektierende Kleidung tragen oder noch eine Stirnlampe. So wird man auch von anderen Verkehrsteilnehmern gesehen.
0: Ein wichtiger Tipp für alle Hobbysportlerinnen und Sportler. Bei mir ist es so, da klappt's einfach nicht mit dem regelmäßigen Sport. Was gibt's noch für Tipps, wenn man eher so bei Null anfängt?
1: Also ich kann völlig verstehen, wenn es einem schwerfällt, mit Sport anzufangen. Ich sehe zum Beispiel auf Social Media oft Leute, die 6-mal die Woche Sport machen oder auf einen Triathlon trainieren. Da kann ich nicht mithalten. Deswegen ganz wichtig, den Druck rausnehmen und was finden, was einem Spaß macht und im Alltag klappt. Und dann auch nicht gleich von 0 auf 100 starten, sondern vielleicht erstmal 2-mal die Woche in die Schwimmhalle, ins Fitnessstudio, joggen oder auch zu Hause Yoga machen. Am Ende zählt, sich konsequent moderat bewegen, ist viel, viel besser, als gar nichts zu machen.
0: Und das ist wahr. Danke dir, Finn, für die Tipps und für die Inspiration. Sie hören Radio Paradiso, joggend oder doch eher entspannt auf dem Bürostuhl sitzend weiter durch den Freitag heute. 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
1: Freiheit ist niemals so, wie man sie sich erwartet. Und tatsächlich gibt es sie kaum. Es ist ein ziemlicher Schock, wenn man erkennen muss, dass man im Leben zumeist bloß ein System von Beschränkungen gegen ein anderes tauscht. Wenn auch das Neue, da selbst gewählt, leichter hingenommen wird.
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2: Mit Jörg Trotzki. Mit großer Mehrheit hat der Bundestag den Neubau der Bahnstrecke Hamburg-Hannover beschlossen. Der Bundestag zog damit einen Schlussstrich unter die seit Jahrzehnten anhaltende Debatte, ob die Strecke saniert, aus- oder eben neu gebaut werden sollte. Nun sei man zu dem Schluss gekommen, dass nur eine Neubaustrecke die Anforderungen an Fahrzeit einerseits, aber andererseits auch die geringe Belastung für Mensch und Umwelt erfülle. Die Fertigstellung der Bahnstrecke Hamburg-Hannover soll bis 2050 abgeschlossen sein. Im Mordfall Fabian hat am Landgericht Rostock der psychiatrische Sachverständige sein Gutachten vorgelegt. Er hatte den gesamten Prozess verfolgt und mehrfach Gespräche mit der Angeklagten geführt. Der Experte kommt zu dem Schluss, dass die 30-Jährige sehr wohl Recht und Unrecht unterscheiden könne. Deshalb sei sie voll schuldfähig, auch wenn es Anzeichen einer sogenannten Borderline-Störung gebe. Die 30-Jährige steht vor Gericht, weil sie vor einem Jahr den 8-jährigen Fabian heimtückisch getötet haben soll, um ihre Beziehung zum Vater des Kindes zu kitten. Das Urteil wird Anfang November erwartet. Die Schweriner Grundschule am Müßerberg gewinnt den Schulpartnerpreis. Alle 17 Klassen hatten dafür ein monatliches Training zur Gewaltprävention und Streitschlichtung durchlaufen. Zusätzlich wurde ein Elterncafé eingerichtet und auch den Lehrern der Schule wurden immer wieder Fortbildungen angeboten. Der Schulpartnerpreis wird vom Bundesverband Nachhilfe und Nachmittagsschulen verliehen.
3: Es ist heute am Freitag nochmal frischer, 12 Grad nur der Spitzenwert. Dazu bleibt es vor allem dicht bewölkt und leichter Regen kann heute im Nachmittagsverlauf auch immer wieder runterkommen. Der Samstagmorgen bleibt oft trocken, wobei auch morgen Nachmittag nochmal zeitweise kurze Schauer nicht ausgeschlossen sind. Dazu steigen die Temperaturen morgen auf bis zu 15 Grad. Am Sonntag nochmal die Aussicht auf Regenschauer und die Temperaturen steigen dann nur noch auf bis zu 13 Grad.
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3: Und bevor Callum Scott den nächsten Radio Paradiso-Herzchen-Song mitbringt, können Sie sich auf die Bangles freuen. Und die kommen hier nach No Doubt. You

Sich selbst und anderen etwas Gutes tun und das einfach nur, indem sie hervorragende Musik hören. Das ist wirklich eine sehr gute Kombination. Unser Radio Paradiso Herzchen-Song gerade, Callum Scott mit You Are The Reason. Schicken Sie uns jetzt Ihre Herzchen gerne weiter per WhatsApp an die 030 80 500 und die 80. Damit unterstützen wir zum einen in diesem Monat das Projekt Senioren für Senioren und zum anderen werfen Sie sich erneut in den Lostopf für die Chance auf eine Verwöhnauszeit zu zweit im Schlosshotel Flesensee. Unsere Radio Paradiso Herzchen-Songs gerne Herzchen schicken, zum Beispiel auch per Klick über unsere Homepage www.paradiso.de.

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13: Ich bin Katrin Müller. Patientinnen und Patienten sollen künftig schneller einen Facharzttermin bekommen. Das planen Union und SPD im Zuge der Gesundheitsreform. Kassenärztechef Andreas Gassen sagte in einem Podcast der Björn-Steiger-Stiftung aber, eine Termingarantie sei eine Nebelkerze.
14: Arzttermine zum Wunschtermin jederzeit, das kann nicht funktionieren, sagt Gassen. Er schlägt stattdessen vor, dass vor allem medizinisch dringende Fälle schneller versorgt werden, unabhängig davon, ob jemand gesetzlich oder privat versichert ist. Union und SPD planen ein neues System, um das Warteproblem zu lösen. Danach sollen Patienten erstmal zum Hausarzt gehen und der überweist sie dann, wenn nötig, zum Facharzt. Claudia Wächter, Nachrichtenredaktion.
13: Eine routinemäßige Waffenkontrolle endete in Berngau in der Oberpfalz mit einer Katastrophe. Ein 60-Jähriger eröffnete das Feuer und erschoss laut den Ermittlern einen Mitarbeiter und eine Mitarbeiterin des Landratsamts Neumarkt. Den herbeieilenden Polizeibeamten wollte sich der mutmaßliche Täter partout nicht ergeben. Mitten in der Nacht griffen die Einsatzkräfte schließlich zu. Mit Hilfe von Sprengmitteln und Schüssen nahmen sie den 60-Jährigen fest. Seit knapp 2 Wochen protestieren in Frankreich Schüler und Studenten für mehr Lehrer und eine bessere Ausstattung an Schulen und Unis. Jetzt geht die Regierung erstmals auf die Forderungen ein und hat angekündigt, kurzfristig über 3000 Vertretungslehrer einzusetzen.
15: Die zusätzlichen Lehrkräfte sollen an 114 Gymnasien kommen, wo der Lehrermangel am drängendsten sei, teilte der französische Premierminister Sébastien Lecornu mit. Ihre Arbeit sollen sie zwischen dem heutigen Freitag und kommendem Dienstag antreten. Der Premier stellte auch zusätzliches Geld in Aussicht. Dafür will die Regierung Vorschläge zum Haushalt für das nächste Jahr machen. Es soll um konkrete Maßnahmen, etwa im Bereich der Vertretungslehrer, gehen. Valeria Nickel, Nachrichtenredaktion.
13: den Führerschein machen könnte bald günstiger werden. Verkehrsminister Steffen Bilger hat erstmals konkrete Zahlen genannt. Fahrschüler könnten mehrere hundert Euro sparen, im besten Fall sogar bis zu 1.000 Euro. Das sagte Bilger der Welt. Aktuell kostet der Führerschein der Klasse B im Schnitt rund 3.400 Euro. Mehr digitaler Unterricht und weniger Bürokratie sollen die Kosten senken. Die neuen Regeln sollen möglichst Anfang 2027 greifen.
11: Es geht mit dichten Wolken in Richtung Wochenende. Der Wind frischt auch noch auf und heute im Nachmittagsverlauf sind ebenfalls noch immer wieder leichte Regenschauer möglich bei 12 Grad maximal. Am Samstagmorgen 15 Grad der Spitzenwert. Im Tagesverlauf gibt es die Chance immer wieder auf Sonnenmomente, aber morgen zum späten Nachmittag steigt die Aussicht auf Regenschauer. Leichter Regenschauer ist auch für den Sonntag angekündigt, dazu dichte Wolken und nur noch 13 Grad maximal.
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11: Ganz gelassen in die neue Stunde mit Michael Jackson und Black or White.

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1: Wenn du dich mit anderen vergleichst, könntest du bitter werden und dir nichtig vorkommen. Denn immer wird es jemanden geben, größer oder geringer als du. Sei du selbst. Vor allen Dingen heuchle keine Zuneigung, noch sei zynisch, was die Liebe betrifft. Denn auch im Angesicht aller Dürre und Enttäuschung ist sie doch immerwährend wie das Gras.
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2: Mit Jörg Trotzki. Mit großer Mehrheit hat der Bundestag den Neubau der Bahnstrecke Hamburg-Hannover beschlossen. Der Bundestag zog damit einen Schlussstrich unter die seit Jahrzehnten anhaltende Debatte, ob die Strecke saniert, aus- oder eben neu gebaut werden sollte. Nun sei man zu dem Schluss gekommen, dass nur eine Neubaustrecke die Anforderungen an Fahrzeit einerseits, aber andererseits auch die geringe Belastung für Mensch und Umwelt erfülle. Die Fertigstellung der Bahnstrecke Hamburg-Hannover soll bis 2050 abgeschlossen sein. Im Mordfall Fabian hat am Landgericht Rostock der psychiatrische Sachverständige sein Gutachten vorgelegt. Er hatte den gesamten Prozess verfolgt und mehrfach Gespräche mit der Angeklagten geführt. Der Experte kommt zu dem Schluss, dass die 30-Jährige sehr wohl Recht und Unrecht unterscheiden könne. Deshalb sei sie voll schuldfähig, auch wenn es Anzeichen einer sogenannten Borderline-Störung gebe. Die 30-Jährige steht vor Gericht, weil sie vor einem Jahr den 8-jährigen Fabian heimtückisch getötet haben soll, um ihre Beziehung zum Vater des Kindes zu kitten. Das Urteil wird Anfang November erwartet. Die Schweriner Grundschule am Müßerberg gewinnt den Schulpartnerpreis. Alle 17 Klassen hatten dafür ein monatliches Training zur Gewaltprävention und Streitschlichtung durchlaufen. Zusätzlich wurde ein Elterncafé eingerichtet und auch den Lehrern der Schule wurden immer wieder Fortbildungen angeboten. Der Schulpartnerpreis wird vom Bundesverband Nachhilfe und Nachmittagsschulen verliehen.
3: So ein leichter Regen, der kann heute im Tagesverlauf immer mal wieder runterkommen, mit zwischendrin aber auch längeren trockenen Phasen. Insgesamt bleibt es dicht bewölkt, der Wind frischt ebenfalls auf bei 12 Grad maximal. Am Samstagmorgen geht es hoch auf bis zu 15 Grad. Es geht ebenfalls windig weiter, mit aber immer wieder ein paar Auflockerungen im Tagesverlauf. Leichter Regen ist morgen nur mal zeitweise am Nachmittag möglich, sonst bleibt es morgen lange Zeit über trocken.
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3: Auch wenn hier Herz im Titel steht, das ist er noch nicht. Der nächste Radio Paradiso Herzchen-Song kommt dir erst gleich von Ziel. Bis dahin viel Spaß mit Heinz-Rudolf Kunze.

der ist so großartig. Seal mit Kiss from a Rose, unser Radio-Paradiso-Herzchen-Song in dieser Stunde. Vielen Dank für Ihre Herzen, die gerade schon reingekommen sind oder die Sie jetzt gerne noch nachsenden, zum Beispiel auch per E-Mail an uns, an redaktion@paradiso.de. Die Herzen gehen an einen guten Zweck, diesen Monat an das Projekt Senioren für Senioren und auch an Sie. Sie werfen sich weiterhin in den Lostopf für die Chance auf eine Verwöhnauszeit im Schlosshotel Flesensee.

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2: Ich bin Katrin Müller. Der Friedensnobelpreis geht in diesem Jahr an die südafrikanische Juristin Navi Pillay. Das hat das norwegische Nobelkomitee in Oslo bekannt gegeben. Pillay werde für ihre Bemühungen um die Förderung des Friedens und des Völkerrechts geehrt, so der Vorsitzende des Nobelkomitees. Pillay sei eine der wichtigsten Rechtsexperten unserer Zeit, hieß es. Mit einer Reform will die Bundesregierung den Führerschein günstiger machen. Doch wie viel können Fahrschüler künftig tatsächlich sparen? Bundesverkehrsminister Steffen Bilger hat jetzt konkrete Zahlen genannt. Es sollen mehrere hundert Euro, im besten Fall sogar bis zu 1000 Euro sein, sagte Bilger der Welt.
3: Im bundesweiten Schnitt kostet der Führerschein aktuell rund 3.400 Euro, teilweise aber auch deutlich mehr. Hier soll die Reform gegensteuern. Mit mehr digitalem Unterricht und weniger Sonderfahrten über Land und nachts zum Beispiel und weniger Papierkram. Regional wird es bei den Kosten aber weiter Unterschiede geben, sagt Verkehrsminister Bilger. Und es wird auch immer Fahrschüler geben, die mehr Fahrstunden brauchen als andere. Stand jetzt sollen die neuen Regeln im neuen Jahr in Kraft treten. Bundestag und Bundesrat müssen noch zustimmen. Diana Kramer, Nachrichtenredaktion.
2: In Berngau in der Oberpfalz ist es bei einer Routinekontrolle zu einer Katastrophe gekommen. Eine Mitarbeiterin und ein Mitarbeiter des Landratsamts Neumarkt sind durch Schüsse getötet worden. Der Verdächtige wurde festgenommen. Viele Fragen sind noch offen.
4: Was war das Motiv des 60-Jährigen? Was sind die weiteren Hintergründe? All das noch unklar. Heute will die Polizei weitere Details bekannt geben. Eine Mitarbeiterin und ein Mitarbeiter des Landratsamts Neumarkt in der Oberpfalz wollten gestern eine routinemäßige Waffenkontrolle bei dem mutmaßlichen Täter durchführen. Der eröffnete plötzlich das Feuer. Der 54-jährige Mann und seine 45 Jahre alte Kollegin sterben. Über Stunden zieht sich der Einsatz der Polizei. Der Verdächtige will sich nicht ergeben. In der Nacht dann stürmen Spezialkräfte seine Wohnung. Aus München, Helen Martin.
2: Wer zum Facharzt muss, soll möglichst schnell einen Termin bekommen, egal wie er versichert ist, so die Pläne der Bundesregierung. Der Chef der Kassenärztlichen Bundesvereinigung, Andreas Gassen, warnt allerdings vor zu hohen Erwartungen an die geplante Termingarantie für Facharztbesuche. Dies sei eine Nebelkerze, sagte er dem Podcast Lebensretter der Björn Steiger Stiftung.
5: Es ist heute am Freitag nochmal frischer, 12 Grad nur der Spitzenwert. Dazu bleibt es vor allem dicht bewölkt und leichter Regen kann heute im Nachmittagsverlauf auch immer wieder runterkommen. Der Samstagmorgen bleibt oft trocken, wobei auch morgen Nachmittag nochmal zeitweise kurze Schauer nicht ausgeschlossen sind. Dazu steigen die Temperaturen morgen auf bis zu 15 Grad. Am Sonntag nochmal die Aussicht auf Regenschauer und die Temperaturen steigen dann nur noch auf bis zu 13 Grad.
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5: Und für ihren musikalischen Genuss zur Mittagspause jetzt Bruce Hornsby and the Range. On the way it is.

Damit sammeln Sie Kraft für den Freitag. Share und Strong Enough hier auf Ihrem Radio Paradiso auf dem Weg durch die letzten Aufgaben, bevor das Wochenende ansteht. Wir begleiten Sie sehr, sehr gerne gleich mit One Republic und West Coast. Und jetzt geht's für Sie ab in die 80er Jahre. Ganz entspannt mit The Stranglers und Always the Sun. Genießen Sie Ihre Mittagspause.

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1: Das Leben wäre vielleicht einfacher, wenn ich dich gar nicht getroffen hätte. Weniger Trauer jedes Mal, wenn wir uns trennen müssen. Weniger Angst vor der nächsten und übernächsten Trennung. Und auch nicht so viel von dieser machtlosen Sehnsucht, wenn du nicht da bist, die nur das Unmögliche will und das sofort im nächsten Augenblick. Und die dann, weil es nicht sein kann, betroffen ist und schwer atmet. Das Leben wäre vielleicht einfacher, wenn ich dich nicht getroffen hätte. Es wäre nur nicht mein Leben.
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4: Mit Jörg Trotzki. Mit großer Mehrheit hat der Bundestag den Neubau der Bahnstrecke Hamburg-Hannover beschlossen. Der Bundestag zog damit einen Schlussstrich unter die seit Jahrzehnten anhaltende Debatte, ob die Strecke saniert, aus- oder eben neu gebaut werden sollte. Nun sei man zu dem Schluss gekommen, dass nur eine Neubaustrecke die Anforderungen an Fahrzeit einerseits, aber andererseits auch die geringe Belastung für Mensch und Umwelt erfülle. Die Fertigstellung der Bahnstrecke Hamburg-Hannover soll bis 2050 abgeschlossen sein. Im Mordfall Fabian hat am Landgericht Rostock der psychiatrische Sachverständige sein Gutachten vorgelegt. Er hatte den gesamten Prozess verfolgt und mehrfach Gespräche mit der Angeklagten geführt. Der Experte kommt zu dem Schluss, dass die 30-Jährige sehr wohl Recht und Unrecht unterscheiden könne. Deshalb sei sie voll schuldfähig, auch wenn es Anzeichen einer sogenannten Borderline-Störung gebe. Die 30-Jährige steht vor Gericht, weil sie vor einem Jahr den 8-jährigen Fabian heimtückisch getötet haben soll, um ihre Beziehung zum Vater des Kindes zu kitten. Das Urteil wird Anfang November erwartet. Die Schweriner Grundschule am Müßerberg gewinnt den Schulpartnerpreis. Alle 17 Klassen hatten dafür ein monatliches Training zur Gewaltprävention und Streitschlichtung durchlaufen. Zusätzlich wurde ein Elterncafé eingerichtet und auch den Lehrern der Schule wurden immer wieder Fortbildungen angeboten. Der Schulpartnerpreis wird vom Bundesverband Nachhilfe und Nachmittagsschulen verliehen.
5: Es geht mit dichten Wolken in Richtung Wochenende. Der Wind frischt auch noch auf und heute im Nachmittagsverlauf sind ebenfalls noch immer wieder leichte Regenschauer möglich bei 12 Grad maximal. Am Samstagmorgen 15 Grad der Spitzenwert. Im Tagesverlauf gibt es die Chance immer wieder auf Sonnenmomente, aber morgen zum späten Nachmittag steigt die Aussicht auf Regenschauer. Leichter Regenschauer ist auch für den Sonntag angekündigt, dazu dichte Wolken und nur noch 13 Grad maximal.

0: merken es, der Herbst wird jetzt doch wieder deutlich kühler und grauer. Da jubelt im Moment wohl nur einer, unser innerer Schweinehund, denn der sagt sich, jetzt ist es viel zu kalt zum Rausgehen und Sport treiben. Dabei ist es gerade jetzt wichtig, aktiv zu werden und zu bleiben. Aber finde ich dafür Motivation und worauf sollte ich bei Sport im Herbst jetzt besonders achten? Sie hören Radio Paradiso und mein lieber Kollege Finn Wiens hat einige Tipps für Sie. Finn, zu heiß für Sport an der frischen Luft ist es auf jeden Fall nicht mehr. Die Ausrede ist also vom Tisch. Wenn ich jetzt aber trotzdem nicht so motiviert bin, was hilft?
1: Naja, die gute Nachricht ist, man muss tatsächlich gar nicht motiviert sein, um anzufangen, weil man kann auch unmotiviert und lustlos eine Runde draußen spazieren gehen. Die Hauptsache ist, man bewegt sich. Wem die Lust auch dafür total fehlt, dann hilft's auf jeden Fall, sich zu verabreden, weil man kann ja dann nicht einfach kneifen, sondern muss los nach draußen. Außerdem als zusätzlicher Motivator kann Sport dabei helfen, gesund durch den Herbst zu kommen, denn beim Training setze ich nicht nur meinen Muskeln neue Reize, sondern auch meinen Abwehrkräften und dadurch wird dann mein Immunsystem gefordert und gestärkt.
0: Gut, dann sollte ich mich aber beim Sport draußen auf jeden Fall warm genug anziehen, denn gerade in der Übergangszeit erkälte ich mich sonst doch ziemlich schnell, oder?
1: Ja, das stimmt. Man sollte sich aber auch nicht zu warm anziehen, denn durch die Bewegung wärmt man sich von selbst auf. Beim Joggen zum Beispiel, da sollte ich immer so starten, dass mir zu Beginn noch ein bisschen kühl ist. Was aber oft völlig vergessen geht, das ist die Sichtbarkeit bei den Klamotten für draußen. Denn wer früh morgens oder abends draußen Rad fährt oder läuft, der muss unbedingt helle und reflektierende Kleidung tragen oder noch eine Stirnlampe. So wird man auch von anderen Verkehrsteilnehmern gesehen.
0: Ein wichtiger Tipp für alle Hobbysportlerinnen und Sportler. Bei mir ist es so, da klappt's einfach nicht mit dem regelmäßigen Sport. Was gibt's noch für Tipps, wenn man eher so bei Null anfängt?
1: Also ich kann völlig verstehen, wenn es einem schwerfällt, mit Sport anzufangen. Ich sehe zum Beispiel auf Social Media oft Leute, die 6-mal die Woche Sport machen oder auf einen Triathlon trainieren. Da kann ich nicht mithalten. Deswegen ganz wichtig, den Druck rausnehmen und was finden, was einem Spaß macht und im Alltag klappt. Und dann auch nicht gleich von 0 auf 100 starten, sondern vielleicht erstmal 2-mal die Woche in die Schwimmhalle, ins Fitnessstudio, joggen oder auch zu Hause Yoga machen. Am Ende zählt, sich konsequent moderat bewegen, ist viel, viel besser, als gar nichts zu machen.
0: Und das ist wahr. Danke dir, Finn, für die Tipps und für die Inspiration. Sie hören Radio Paradiso, joggend oder doch eher entspannt auf dem Bürostuhl sitzend weiter durch den Freitag heute. 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
11: Es ist 13 Uhr. 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
12: Ich bin Katrin Müller. Der Friedensnobelpreis geht in diesem Jahr an die südafrikanische Juristin Navi Pillay. Das hat das norwegische Nobelkomitee in Oslo bekannt gegeben. Pillay werde für ihre Bemühungen um Frieden und Völkerrecht geehrt, so der Komiteevorsitzende. Die Juristin war unter anderem Richterin am Internationalen Strafgerichtshof für Ruanda sowie hohe Kommissarin der Vereinten Nationen für Menschenrechte. Und sie leitete die unabhängige internationale Untersuchungskommission der UN zu den besetzten palästinensischen Gebieten. Patientinnen und Patienten sollen künftig schneller einen Facharzttermin bekommen. Das planen Union und SPD im Zuge der Gesundheitsreform. Kassenärztechef Andreas Gassen sagte in einem Podcast der Björn-Steiger-Stiftung aber, eine Termingarantie sei eine Nebelkerze.
13: Arzttermine zum Wunschtermin jederzeit, das kann nicht funktionieren, sagt Gassen. Er schlägt stattdessen vor, dass vor allem medizinisch dringende Fälle schneller versorgt werden, unabhängig davon, ob jemand gesetzlich oder privat versichert ist. Union und SPD planen ein neues System, um das Warteproblem zu lösen. Danach sollen Patienten erstmal zum Hausarzt gehen und der überweist sie dann, wenn nötig, zum Facharzt. Claudia Wächter, Nachrichtenredaktion.
12: Seit knapp zwei Wochen protestieren in Frankreich Schüler und Studenten für mehr Lehrer und eine bessere Ausstattung an Schulen und Unis. Jetzt geht die Regierung erstmals auf die Forderungen ein und hat angekündigt, kurzfristig über 3000 Vertretungslehrer einzusetzen.
14: Die zusätzlichen Lehrkräfte sollen an 114 Gymnasien kommen, wo der Lehrermangel am drängendsten sei, teilte der französische Premierminister Sébastien Lecornu mit. Ihre Arbeit sollen sie zwischen dem heutigen Freitag und kommendem Dienstag antreten. Der Premier stellte auch zusätzliches Geld in Aussicht. Dafür will die Regierung Vorschläge zum Haushalt für das nächste Jahr machen. Es soll um konkrete Maßnahmen, etwa im Bereich der Vertretungslehrer, gehen. Valeria Nickel, Nachrichtenredaktion.
12: Den Führerschein machen könnte bald günstiger werden. Verkehrsminister Steffen Bilger hat erstmals konkrete Zahlen genannt. Fahrschüler könnten mehrere hundert Euro sparen, im besten Fall sogar bis zu 1.000 Euro. Das sagte Bilger der Welt. Aktuell kostet der Führerschein der Klasse B im Schnitt rund 3.400 Euro. Mehr digitaler Unterricht und weniger Bürokratie sollen die Kosten senken.
15: So ein leichter Regen, der kann heute im Tagesverlauf immer mal wieder runterkommen, mit zwischendrin aber auch längeren trockenen Phasen. Insgesamt bleibt es dicht bewölkt, der Wind frischt ebenfalls auf bei 12 Grad maximal. Am Samstagmorgen geht es hoch auf bis zu 15 Grad. Es geht ebenfalls windig weiter, mit aber immer wieder ein paar Auflockerungen im Tagesverlauf. Leichter Regen ist morgen nur mal zeitweise am Nachmittag möglich, sonst bleibt es morgen lange Zeit über trocken.
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15: Am Mittwoch haben sie sich spektakulär aus der Merkur-Spielarena in Düsseldorf verabschiedet. Und jetzt hören sie hier. Viel Spaß mit den Backstreet Boys. Sure.

da färbt sich auch der Herbsthimmel rosarot bei Olivia Dean, So Easy to Fall in Love. Sie hören Radio Paradiso mit den besten Hits mit der meisten Abwechslung zum Wohlfühlen und Entspannen. Jetzt von Blue, Breathe Easy. Cool.

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1: Eine rabbinische Weisheit. Wenn dein Nächster Unrecht tut, tadle ihn nicht. Sage dir vielmehr, welche Entschuldigung hätte ich mir ausgedacht, wenn ich an seiner Stelle wäre? Eben diese Entschuldigung lässt du nun für deinen Nächsten gelten. Tu dein Bestes, um ihn reinzuwaschen von Schuld. Dies ist der wahre Sinn des Bibelverses: Liebe deinen Nächsten wie dich selbst.
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2: Mit Jörg Trotzki. Mit großer Mehrheit hat der Bundestag den Neubau der Bahnstrecke Hamburg-Hannover beschlossen. Der Bundestag zog damit einen Schlussstrich unter die seit Jahrzehnten anhaltende Debatte, ob die Strecke saniert aus- oder eben neu gebaut werden sollte. Nun sei man zu dem Schluss gekommen, dass nur eine Neubaustrecke die Anforderungen an Fahrzeit einerseits, aber andererseits auch die geringe Belastung für Mensch und Umwelt erfülle. Die Fertigstellung der Bahnstrecke Hamburg-Hannover soll bis 2050 abgeschlossen sein. Im Mordfall Fabian hat am Landgericht Rostock der psychiatrische Sachverständige sein Gutachten vorgelegt. Er hatte den gesamten Prozess verfolgt und mehrfach Gespräche mit der Angeklagten geführt. Der Experte kommt zu dem Schluss, dass die 30-Jährige sehr wohl Recht und Unrecht unterscheiden könne. Deshalb sei sie voll schuldfähig, auch wenn es Anzeichen einer sogenannten Borderline-Störung gebe. Die 30-Jährige steht vor Gericht, weil sie vor einem Jahr den 8-jährigen Fabian heimtückisch getötet haben soll, um ihre Beziehung zum Vater des Kindes zu kitten. Das Urteil wird Anfang November erwartet. Die Schweriner Grundschule am Müßerberg gewinnt den Schulpartnerpreis. Alle 17 Klassen hatten dafür ein monatliches Training zur Gewaltprävention und Streitschlichtung durchlaufen. Zusätzlich wurde ein Elterncafé eingerichtet und auch den Lehrern der Schule wurden immer wieder Fortbildungen angeboten. Der Schulpartnerpreis wird vom Bundesverband Nachhilfe und Nachmittagsschulen verliehen.
3: Es ist heute am Freitag nochmal frischer, 12 Grad nur der Spitzenwert. Dazu bleibt es vor allem dicht bewölkt und leichter Regen kann heute im Nachmittagsverlauf auch immer wieder runterkommen. Der Samstag

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12: Es ist 14 Uhr.
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14: Ich bin Thomas Bleskin. Der Friedensnobelpreis geht in diesem Jahr an die südafrikanische Juristin Navi Pillay. Das gab das norwegische Nobelkomitee in Oslo bekannt.
15: Die 85-jährige Pillay war Richterin in Südafrika, am Ruanda-Tribunal und am Internationalen Strafgerichtshof in Den Haag. Sie habe maßgeblich dazu beigetragen, dass Kriegsverbrechen, Verbrechen gegen die Menschlichkeit und Völkermord strafrechtlich verfolgt werden, erklärte das Nobelkomitee. Mit der Preisverleihung wolle man die Welt daran erinnern, dass die Rechtsstaatlichkeit auf nationaler wie internationaler Ebene das Fundament des Systems bilde, das geschaffen worden sei, um Frieden zu sichern und Konflikte gewaltfrei beizulegen. Sigrid Hams, Oslo.
14: Der mutmaßliche Schütze von Berngau war nach Angaben von Bayerns Innenminister Joachim Herrmann Jäger und Sportschütze. Er besaß demnach 10 Waffen legal.
16: Es bleibt vor allem die Frage, warum? Und die kann auch Bayerns Innenminister Herrmann noch nicht beantworten.
17: Es gibt keine Einträge in den polizeilichen Dateien über ihn. Es gibt auch bei Staatsschutz und Verfassungsschutz nach gegenwärtigem Stand keine Erkenntnis über den Täter.
16: Heißt, es gibt auch keine Hinweise auf ein extremistisches Motiv. Klar ist, der 60-Jährige war Jäger und Sportschütze, hatte 10 Waffen legal. Er wurde bei seiner Festnahme schwer verletzt, liegt jetzt im Krankenhaus. Aus München, Helen Martin.
14: Bahn und Bund wollen in den kommenden 5 Jahren deutlich weniger stark befahrene Strecken umfassend sanieren als bisher geplant. Bis 2031 sollen nur noch 13 statt 21 Korridore erneuert werden, die übrigen folgen später. Verbessert werden sollen vor allem die Umleitungen und die Wiederaufnahme des Zugverkehrs nach den Bauarbeiten. Außerdem sollen die sanierten Strecken künftig vollständig für das digitale Zugleitsystem ETCS vorbereitet werden. Bundeskanzler Friedrich Merz hat zutiefst empört auf die Teilnahme von Ex-Kanzler Gerhard Schröder an einer Geburtstagsfeier von Kreml-Chef Wladimir Putin in Moskau reagiert. Putin allein sei für den Krieg in der Ukraine verantwortlich, sagte der stellvertretende Regierungssprecher Steffen Mayer in Berlin. Der Bundeskanzler empfinde es als geradezu unmoralisch, dass Schröder an einem solchen Tag mit Putin feiere. Nach Kreml-Angaben hatte der Altkanzler am Mittwoch mit Putin dessen 74. Geburtstag gefeiert.
12: Immer mal wieder Regenschauer dabei für uns heute am Freitag bis in den Abend hinein. Top-Temperaturen um die 13 Grad, mäßigen an der Ostsee auch frischen Wind aus westlicher Richtung. Vereinzelt auch ein paar stürmische Böen an der Küste mit dabei. Morgen am Samstag wechselnd bewölkt, einzelne Schauer und Gewitter sind möglich. 16 Grad erwarten wir maximal, am Sonntag ebenso. Hin und wieder Regenschauer bei Topwerten von 13 Grad.
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12: Und warum wir uns heute früh die Eier um die Ohren gehauen haben, besser gesagt die Eier aneinander geschlagen haben, da hören wir gleich nochmal rein. Jetzt geht's erstmal rein in den Freitagnachmittag Richtung Wochenende mit den 80ern. Diana Ross und Chain Reaction.

0: ist überall liebevoll durch ihren Freitagnachmittag hindurch. Wet, wet, wet, love is all around. Und aus den 90ern gehen wir gleich in die 80er. Gloria Estefan bringt gleich ein bisschen gute Laune und Schwung in den Freitag mit Conga.
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0: 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Die größten Worte der Menschheitsgeschichte. Václav Havel, tschechischer Dichter, Politiker und Bürgerrechtler. Im Oktober 1989 wird ihm in Abwesenheit der Friedenspreis des deutschen Buchhandels verliehen. Zu diesem Zeitpunkt ist er noch Gefangener der kommunistischen Regierung in der Tschechoslowakei. Doch schon im Dezember wird er zum Präsidenten gewählt. Aus Václav Havels von einem Freund vorgetragener Dankesrede.
1: Ist denn wirklich das menschliche Wort so mächtig, dass es die Welt ändern und die Geschichte beeinflussen kann? Und wenn es je so mächtig war, gilt das auch noch heute? Ich lebe in einem Land, wo das Gewicht und die Radioaktivität des Wortes tagtäglich von den Sanktionen bestätigt werden, die das freie Wort auf sich zieht. Ja, ich lebe wirklich in einem Land, wo

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6: Mit Jörg Trotzki. Mit großer Mehrheit hat der Bundestag den Neubau der Bahnstrecke Hamburg-Hannover beschlossen. Der Bundestag zog damit einen Schlussstrich unter die seit Jahrzehnten anhaltende Debatte, ob die Strecke saniert, aus- oder eben neu gebaut werden sollte. Nun sei man zu dem Schluss gekommen, dass nur eine Neubaustrecke die Anforderungen an Fahrzeit einerseits, aber andererseits auch die geringe Belastung für Mensch und Umwelt erfülle. Die Fertigstellung der Bahnstrecke Hamburg-Hannover soll bis 2050 abgeschlossen sein. Im Mordfall Fabian hat am Landgericht Rostock der psychiatrische Sachverständige sein Gutachten vorgelegt. Er hatte den gesamten Prozess verfolgt und mehrfach Gespräche mit der Angeklagten geführt. Der Experte kommt zu dem Schluss, dass die 30-Jährige sehr wohl Recht und Unrecht unterscheiden könne. Deshalb sei sie voll schuldfähig, auch wenn es Anzeichen einer sogenannten Borderline-Störung gebe. Die 30-Jährige steht vor Gericht, weil sie vor einem Jahr den 8-jährigen Fabian heimtückisch getötet haben soll, um ihre Beziehung zum Vater des Kindes zu kitten. Das Urteil wird Anfang November erwartet. Die Schweriner Grundschule am Müßerberg gewinnt den Schulpartnerpreis. Alle 17 Klassen hatten dafür ein monatliches Training zur Gewaltprävention und Streitschlichtung durchlaufen. Zusätzlich wurde ein Elterncafé eingerichtet und auch den Lehrern der Schule wurden immer wieder Fortbildungen angeboten. Der Schulpartnerpreis wird vom Bundesverband Nachhilfe und Nachmittagsschulen verliehen.
7: 13 Grad messen wir in der Region maximal, vor allem an der Küste. Sehr windig heute, bis in den Abend hinein auch immer mal wieder Regenschauer mit dabei. Und auch am Wochenende bleibt es durchwachsen. Immer mal wieder ein paar Regentröpfchen, die zu uns runterkommen. Morgen am Samstag und auch am Sonntag das Ganze bei Topwerten zwischen 13 und 16 Grad.
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7: Das ist ein ganz, ganz toller, ganz berührender Film. Alte Liebe, neu hier bei uns in den Kinos ab dieser Woche. Und wir laden Sie ein. Tickets dafür können Sie gewinnen. Gleich hier bei mir. Unter anderem nach Faith No More geht's jetzt mit Easy.

0: Na, was passiert denn, wenn man nach fast 40 Jahren Ehe plötzlich merkt, ja, unser eigener Beziehungsalltag, der ist irgendwie ganz schön eingefahren. Genau darum geht's auch im Film Alte Liebe.
1: Harry, kommst du bitte mal?
2: Ist weit gekommen.
3: Einfach eine Einladung und zack. Übrigens, ich heirate. Wir kennen den nicht mal.
2: Siehst du unsere Tochter, Harry?
3: Warum muss sie eigentlich ständig heiraten? Wie spießig ist das denn?
2: Ja, wir haben doch auch geheiratet.
3: Ja, einmal, damals, aus Liebe.
2: Liebe?
3: Ach, jetzt weiß ich nicht mal mehr. Liebe?
2: Ja, darüber diskutiere ich nach 40 Jahren nun wirklich nicht mehr mit dir.
1: Du liest nicht, du interessierst dich nicht, du verblödest langsam.
3: Ich lese jeden Tag Zeitungen.
1: Ja, den Sport. Man wird alt, müde, langweilig.
3: Ich will aber nicht müde, alt und langweilig werden.
1: Bist du auch nicht?
2: Noch nicht.
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9: Ich bin Thomas Bleskin. Der Friedensnobelpreis geht in diesem Jahr an die südafrikanische Juristin Navi Pillay. Das Nobelkomitee in Oslo würdigte ihre Verdienste um Frieden und Völkerrecht. Pillay habe entscheidend dazu beigetragen, dass Kriegsverbrechen, Verbrechen gegen die Menschlichkeit und Völkermord strafrechtlich verfolgt würden. Die frühere UN-Hochkommissarin für Menschenrechte war unter anderem als Richterin am Internationalen Strafgerichtshof und am Ruanda-Tribunal tätig. Bahn und Bund wollen in den kommenden 5 Jahren deutlich weniger große Strecken sanieren als bisher geplant. Bis 2031 sollen nur noch 13 statt 21 Korridore erneuert werden. Die übrigen folgen später.
10: Dass die Bahn so oft zu spät kommt, liegt vor allem am maroden und überlasteten Netz. Darum will der Konzern in den kommenden Jahren besonders viel befahrene Strecken grundlegend modernisieren. Dazu zählen Schienen, Weichen, Bahnhöfe, Oberleitungen und Signale. Die Sanierungen werden jetzt gestreckt, weil 4 große Baustellen pro Jahr das Netz zu stark belasten würden. Laut Bahnchefin Palla wolle man die Sanierungen effizienter umsetzen. Für Fahrgäste heißt das, die besonders störanfälligen Strecken bleiben länger im schlechten Zustand. Thomas Bremser, Nachrichtenredaktion.
9: Der Traum vom Eigenheim wird für viele Familien in Deutschland immer unerreichbarer. Die Kosten sind für die meisten schlichtweg nicht zu stemmen. Im August legten die Preise für Neubauten laut Statistischem Bundesamt erneut um 5,5% gegenüber dem Vorjahr zu.
11: Manche verzichten auf den Keller oder die Garage, um zu sparen, denn die Preise sind rasend schnell gestiegen. Und das fängt schon oben an bei den Dacharbeiten. Da gab es den größten Preissprung nach oben. Aber auch Elektroanlagen und Heizungen sind teurer geworden. Die gute Nachricht, der Bund hat den Fördertopf für Neubauten von energieeffizienten Häusern aufgestockt. Es können also noch Anträge gestellt werden, spätestens bis Jahresende. Claudia Wächter, Nachrichtenredaktion.
9: Sachsen-Anhalts Landtagspräsident Tobias Rausch hat BMW scharf kritisiert, weil der Autobauer ein Leasingangebot für seinen Dienstwagen zurückgezogen hat. Nach Angaben des AfD-Politikers geschah das wenige Stunden nach seiner Wahl zum Landtagspräsidenten. Sollte seine Parteizugehörigkeit der Grund sein, halte er das für fragwürdig. BMW erklärte lediglich, sich grundsätzlich nicht zu einzelnen Kundenbeziehungen zu äußern.
12: Der Freitagnachmittag bleibt weiter mit einigen Wolken versehen. Immer mal wieder kommen Regenschauer zu uns runter. 13 Grad in der Region maximal. Morgen am Samstag wärmer. 16 Grad in der Region, aber auch hier im Tagesverlauf ein paar Regenschauer mit dabei. Ebenso auch am Sonntag. Dichte Wolken, herbstliches Wetter bei Topwerten von 13 Grad.
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12: Ja, das Wetter, das lädt uns dazu ein, eher drinnen zu bleiben, uns einzumurmeln, zu Hause gemütlich zu machen. Aber wie wir es denn auch schaffen, auch bei so einem Wetter draußen noch aktiv zu bleiben, draußen aktiv zu bleiben, darüber sprechen wir gleich hier unter anderem nach den 90ern. Die gibt's jetzt, Maggie Riley, Every Time

0: Oh, der Herbst wird kühler und ungemütlicher. Da jubelt wohl nur einer, und zwar unser innerer Schweinehund. Der sagt sich, ja Mensch, jetzt ist doch viel zu kalt zum Rausgehen, zum Sport treiben. Dabei ist es gerade jetzt wirklich wichtig, aktiv zu bleiben. Aber wie finde ich denn dafür die richtige Motivation und worauf sollte ich beim Sport im Herbst besonders achten? Finn Wiens aus der Radio Paradiso Redaktion. Finn, zu heiß für Sport an der frischen Luft ist es nicht mehr. Die Ausrede ist vom Tisch. Wenn ich jetzt aber trotzdem nicht so motiviert bin, was hilft denn da?
1: Naja, die gute Nachricht ist, man muss tatsächlich gar nicht motiviert sein, um anzufangen, weil man kann auch unmotiviert und lustlos eine Runde draußen spazieren gehen. Die Hauptsache ist, man bewegt sich. Wem die Lust auch dafür total fehlt, dann hilft's auf jeden Fall, sich zu verabreden, weil man kann ja da nicht einfach kneifen, sondern muss los nach draußen. Außerdem als zusätzlicher Motivator kann Sport dabei helfen, gesund durch den Herbst zu kommen, denn beim Training setze ich nicht nur meinen Muskeln neue Reize, sondern auch meinen Abwehrkräften und dadurch wird dann mein Immunsystem gefordert und gestärkt.
0: Und dann sollte ich mich aber wahrscheinlich trotzdem beim Sport draußen warm genug anziehen, gerade jetzt in der Übergangszeit kann man sich schnell erkälten, oder?
1: Ja, das stimmt. Man sollte sich aber auch nicht zu warm anziehen, denn durch die Bewegung wärmt man sich von selbst auf. Beim Joggen zum Beispiel, da sollte ich immer so starten, dass mir zu Beginn noch ein bisschen kühl ist. Was aber oft völlig vergessen geht, das ist die Sichtbarkeit bei den Klamotten für draußen. Denn wer früh morgens oder abends draußen Rad fährt oder läuft, der muss unbedingt helle und reflektierende Kleidung tragen oder noch eine Stirnlampe. So wird man auch von anderen Verkehrsteilnehmern gesehen.
0: Ja, das sind gute, wichtige Tipps. Wird früher dunkel. Finn Wiens, vielen lieben Dank dafür. Und Ihnen ganz viel Spaß, wenn Sie sich ein bisschen bewegen jetzt am kommenden Wochenende. Aktiv bleiben wichtig, auch jetzt im kommenden Herbst.

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1: Es müssen nicht Männer mit Flügeln sein, die Engel. Sie gehen leise, sie müssen nicht schreien. Oft sind sie alt und hässlich und klein, die Engel. Sie haben kein Schwert, kein weißes Gewand, die Engel. Vielleicht ist einer, der gibt dir die Hand, oder er wohnt neben dir, Wand an Wand, der Engel. Dem Hungernden hat er das Brot gebracht, der Engel. Dem Kranken hat er das Bett gemacht und hört, wenn du ihn rufst in der Nacht, der Engel. Er steht im Weg und er sagt, nein, der Engel. Groß wie ein Pfahl und hart wie ein Stein. Es müssen nicht Männer mit Flügeln sein, die Engel.
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2: Mit Jörg Trotzki. Mit großer Mehrheit hat der Bundestag den Neubau der Bahnstrecke Hamburg-Hannover beschlossen. Der Bundestag zog damit einen Schlussstrich unter die seit Jahrzehnten anhaltende Debatte, ob die Strecke saniert aus- oder eben neu gebaut werden sollte. Nun sei man zu dem Schluss gekommen, dass nur eine Neubaustrecke die Anforderungen an Fahrzeit einerseits, aber andererseits auch die geringe Belastung für Mensch und Umwelt erfülle. Die Fertigstellung der Bahnstrecke Hamburg-Hannover soll bis 2050 abgeschlossen sein. Im Mordfall Fabian hat am Landgericht Rostock der psychiatrische Sachverständige sein Gutachten vorgelegt. Er hatte den gesamten Prozess verfolgt und mehrfach Gespräche mit der Angeklagten geführt. Der Experte kommt zu dem Schluss, dass die 30-Jährige sehr wohl Recht und Unrecht unterscheiden könne. Deshalb sei sie voll schuldfähig, auch wenn es Anzeichen

0: Volkshochschulen verliehen.
1: Immer mal wieder Regenschauer dabei für uns heute am Freitag bis in den Abend hinein. Top-Temperaturen um die 13 Grad, mäßigen an der Ostsee auch frischen Wind aus westlicher Richtung. Vereinzelt auch ein paar stürmische Böen an der Küste mit dabei. Morgen am Samstag wechselnd bewölkt, einzelne Schauer und Gewitter sind möglich. 16 Grad erwarten wir maximal, am Sonntag ebenso. Hin und wieder Regenschauer bei Topwerten von 13 Grad.
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1: Gemütlich und entspannt durch Ihren Freitagnachmittag hindurch. Wir begleiten Sie jetzt mit den 80ern aus der Mitte der 80er für Sie. Double, the Captain of Her.

Die frühen 90er, OMD und Pandora's Box hier auf ihrem Radio Paradiso. Die besten Hits zum Wohlfühlen und Entspannen gleich mit einem Song, der auf jeder Hochzeit gefühlt gespielt wird. Und das muss man sagen, eigentlich auch völlig zu Recht, ist nämlich ein richtig toller Song. Bruno Mars haben wir gleich, Just the Way You Are. Also nochmal in Hochzeitserinnerungen schwelgen nach Tina Turner. Die habe ich jetzt und die bringt ein bisschen Schwung in den Freitagnachmittag hinein aus dem Jahr 1986. Typical.

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16: Ich bin Thomas Bleskin. Der Friedensnobelpreis geht in diesem Jahr an die südafrikanische Juristin Navi Pillay. Das gab das norwegische Nobelkomitee in Oslo bekannt.
17: Die 85-jährige Pillay war Richterin in Südafrika, am Ruanda-Tribunal und am Internationalen Strafgerichtshof in Den Haag. Sie habe maßgeblich dazu beigetragen, dass Kriegsverbrechen, Verbrechen gegen die Menschlichkeit und Völkermord strafrechtlich verfolgt werden, erklärte das Nobelkomitee. Mit der Preisverleihung wolle man die Welt daran erinnern, dass die Rechtsstaatlichkeit auf nationaler wie internationaler Ebene das Fundament des Systems bilde, das geschaffen worden sei, um Frieden zu sichern und Konflikte gewaltfrei beizulegen. Sigrid Hams, Oslo.
16: Der mutmaßliche Schütze von Berngau war nach Angaben von Bayerns Innenminister Joachim Herrmann Jäger und Sportschütze. Er besaß demnach 10 Waffen legal.
18: Es bleibt vor allem die Frage, warum? Und die kann auch Bayerns Innenminister Herrmann noch nicht beantworten.
19: Es gibt keine Einträge in den polizeilichen Dateien über ihn. Es gibt auch bei Staatsschutz und Verfassungsschutz nach gegenwärtigem Stand keine Erkenntnisse über den Täter.
18: Heißt, es gibt auch keine Hinweise auf ein extremistisches Motiv. Klar ist, der 60-Jährige war Jäger und Sportschütze, hatte 10 Waffen legal. Er wurde bei seiner Festnahme schwer verletzt, liegt jetzt im Krankenhaus. Aus München, Helen Martin.
16: Bahn und Bund wollen in den kommenden 5 Jahren deutlich weniger stark befahrene Strecken umfassend sanieren als bisher geplant. Bis 2031 sollen nur noch 13 statt 21 Korridore erneuert werden, die übrigen folgen später. Verbessert werden sollen vor allem die Umleitungen und die Wiederaufnahme des Zugverkehrs nach den Bauarbeiten. Außerdem sollen die sanierten Strecken künftig vollständig für das digitale Zugleitsystem ETCS vorbereitet werden. Bundeskanzler Friedrich Merz hat zutiefst empört auf die Teilnahme von Ex-Kanzler Gerhard Schröder an einer Geburtstagsfeier von Kreml-Chef Wladimir Putin in Moskau reagiert. Putin allein sei für den Krieg in der Ukraine verantwortlich, sagte der stellvertretende Regierungssprecher Steffen Mayer in Berlin. Der Bundeskanzler empfinde es als geradezu unmoralisch, dass Schröder an einem solchen Tag mit Putin feiere. Nach Kreml-Angaben hatte der Altkanzler am Mittwoch mit Putin dessen 74. Geburtstag gefeiert.
20: 13 Grad messen wir in der Region maximal, vor allem an der Küste. Sehr windig heute, bis in den Abend hinein auch immer mal wieder Regenschauer mit dabei. Und auch am Wochenende bleibt es durchwachsen, immer mal wieder ein paar Regentröpfchen, die zu uns runterkommen, morgen am Samstag und auch am Sonntag. Das Ganze bei Topwerten zwischen 13 und 16 Grad.
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20: Und warum wir heute früh in der Morningshow, in der Frühstücksrunde, gekochte Eier gegeneinander geschlagen haben, dazu gleich nochmal mehr, da hören wir gleich nochmal rein. Jetzt gehen wir rein in die 80er. Joe Cocker, Unchain My Heart.

0: Wäre man gerne auch live dabei gewesen. Hier zumindest eine richtig schöne Live-Aufnahme aus den frühen 90ern. George Michael und Elton John. Don't let the sun go down on me. Kommen Sie gut durch den Freitag Richtung Wochenende.
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1: Herbert Grönemeyer, Lied 1, ein Stück vom Himmel, unser Herzchensong. Diese Stunde, Ihre Chance, was Gutes zu tun. 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
3: Dazu sind wir geboren, um geborgen zu sein und Geborgenheit zu geben. Fällt ein Vogel aus dem Nest, so stirbt er. Menschen werden nicht einfach in die Welt ausgesetzt. Menschen werden Menschen anvertraut und in die Hand gegeben. Sie brauchen Wärme und Liebe. Ohne Liebe sind Menschen nirgends zu Hause.
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4: Mit Jörg Trotzki. Mit großer Mehrheit hat der Bundestag den Neubau der Bahnstrecke Hamburg-Hannover beschlossen. Der Bundestag zog damit einen Schlussstrich unter die seit Jahrzehnten anhaltende Debatte, ob die Strecke saniert, aus- oder eben neu gebaut werden sollte. Nun sei man zu dem Schluss gekommen, dass nur eine Neubaustrecke die Anforderungen an Fahrzeit einerseits, aber andererseits auch die geringe Belastung für Mensch und Umwelt erfülle. Die Fertigstellung der Bahnstrecke Hamburg-Hannover soll bis 2050 abgeschlossen sein. Im Mordfall Fabian hat am Landgericht Rostock der psychiatrische Sachverständige sein Gutachten vorgelegt. Er hatte den gesamten Prozess verfolgt und mehrfach Gespräche mit der Angeklagten geführt. Der Experte kommt zu dem Schluss, dass die 30-Jährige sehr wohl Recht und Unrecht unterscheiden könne. Deshalb sei sie voll schuldfähig, auch wenn es Anzeichen einer sogenannten Borderline-Störung gebe. Die 30-Jährige steht vor Gericht, weil sie vor einem Jahr den 8-jährigen Fabian heimtückisch getötet haben soll, um ihre Beziehung zum Vater des Kindes zu kitten. Das Urteil wird Anfang November erwartet. Die Schweriner Grundschule am Müßerberg gewinnt den Schulpartnerpreis. Alle 17 Klassen hatten dafür ein monatliches Training zur Gewaltprävention und Streitschlichtung durchlaufen. Zusätzlich wurde ein Elterncafé eingerichtet und auch den Lehrern der Schule wurden immer wieder Fortbildungen angeboten. Der Schulpartnerpreis wird vom Bundesverband Nachhilfe und Nachmittagsschulen verliehen.
1: Der Freitagnachmittag bleibt weiter mit einigen Wolken versehen. Immer mal wieder kommen Regenschauer zu uns runter. 13 Grad in der Region maximal. Morgen am Samstag wärmer. 16 Grad in der Region, aber auch hier im Tagesverlauf ein paar Regenschauer mit dabei. Ebenso auch am Sonntag. Dichte Wolken, herbstliches Wetter bei Topwerten von 13 Grad.
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1: Ich glaube, wir kennen das alle aus eigener Erfahrung. Wir wollen unbedingt etwas haben, kaufen uns das dann irgendwann und dann verliert das recht schnell wieder seinen Reiz. Woran das denn liegt, was das für ein Phänomen ist und wie wir uns das vielleicht auch zunutze machen können, wenn wir es denn wissen. Darum geht es gleich hier bei Beziehungsexperte Hergen von Huchting in der Coaching-Etage. Unter anderem nach den 90ern, die habe ich jetzt. Hier sind U2 mit One.

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1: Die Tücken des Wollens. Das kennen Sie bestimmt. Seit Wochen wollen Sie unbedingt diese neuen Schuhe, das neue Handy oder diese eine besondere Sache haben. Endlich kaufen Sie sie. Große Freude. Und 3 Tage später liegt das Handy neben Ihnen und ist erstaunlicherweise einfach nur noch ein Handy. Ihr Gehirn unterscheidet nämlich zwischen Wollen und Mögen viel stärker, als Sie vermuten. Der Neurowissenschaftler Kent Berridge erforscht seit Jahrzehnten unser Belohnungssystem. Dabei unterscheidet er zwischen Wanting und Liking. Vereinfacht gesagt, wie sehr wollen wir etwas haben und wie viel Freude macht es uns tatsächlich. Beides kann stark auseinanderfallen. Und das erklärt auch, warum die Vorfreude auf einen Kauf manchmal aufregender ist als der tatsächliche Besitz. Warum Sie noch eine Folge einer Serie anschauen, obwohl Sie längst müde sind. Oder ständig aufs Handy schauen, obwohl dort meistens gar nichts besonders Interessantes passiert. Unser Belohnungssystem kann das Wollen immer wieder anfeuern, ohne dass unser Vergnügen im gleichen Maße wächst. Besonders deutlich wird es bei einer Abhängigkeit. Menschen können ein starkes Verlangen nach etwas entwickeln, das ihnen längst kaum noch Freude bereitet oder ihnen sogar schadet. Ich weiß, das klingt jetzt allerdings ziemlich freudlos für einen Beitrag über lustvolles Wollen. Natürlich ist Wollen auch wunderbar. Vorfreude, Sehnsucht, Begehren und Lust bringen uns in Bewegung. Problematisch wird es erst, wenn wir gar nicht mehr bemerken, dass unser Wollen die Freude längst überholt hat. Schicken Sie bei dem nächsten heftigen "Das muss ich unbedingt haben" einmal eine zweite Frage hinterher. Und werde ich es eigentlich auch mögen? Oscar Wilde war sich sicher. In dieser Welt gibt es nur 2 Tragödien. Die eine ist, nicht zu bekommen, was man will. Und die andere, es zu bekommen.
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1: Und wenn Sie eine persönliche Beratung wünschen, schreiben Sie mich gerne an unter www.beziehungscoach-berlin.de.

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10: Ich bin Thomas Bleskin. Der Friedensnobelpreis geht in diesem Jahr an die südafrikanische Juristin Navi Pillay. Das Nobelkomitee in Oslo würdigte ihre Verdienste um Frieden und Völkerrecht. Pillay habe entscheidend dazu beigetragen, dass Kriegsverbrechen, Verbrechen gegen die Menschlichkeit und Völkermord strafrechtlich verfolgt würden. Die frühere UN-Hochkommissarin für Menschenrechte war unter anderem als Richterin am Internationalen Strafgerichtshof und am Ruanda-Tribunal tätig. Bahn und Bund wollen in den kommenden 5 Jahren deutlich weniger große Strecken sanieren als bisher geplant. Bis 2031 sollen nur noch 13 statt 21 Korridore erneuert werden. Die übrigen folgen später.
11: Dass die Bahn so oft zu spät kommt, liegt vor allem am maroden und überlasteten Netz. Darum will der Konzern in den kommenden Jahren besonders viel befahrene Strecken grundlegend modernisieren. Dazu zählen Schienen, Weichen, Bahnhöfe, Oberleitungen und Signale. Die Sanierungen werden jetzt gestreckt, weil 4 große Baustellen pro Jahr das Netz zu stark belasten würden. Laut Bahnchefin Palla wolle man die Sanierungen effizienter umsetzen. Für Fahrgäste heißt das, die besonders störanfälligen Strecken bleiben länger im schlechten Zustand. Thomas Bremser, Nachrichtenredaktion.
10: Der Traum vom Eigenheim wird für viele Familien in Deutschland immer unerreichbarer. Die Kosten sind für die meisten schlichtweg nicht zu stemmen. Im August legten die Preise für Neubauten laut Statistischem Bundesamt erneut um 5,5% gegenüber dem Vorjahr zu.
12: Manche verzichten auf den Keller oder die Garage, um zu sparen, denn die Preise sind rasend schnell gestiegen. Und das fängt schon oben an bei den Dacharbeiten. Da gab es den größten Preissprung nach oben. Aber auch Elektroanlagen und Heizungen sind teurer geworden. Die gute Nachricht, der Bund hat den Fördertopf für Neubauten von energieeffizienten Häusern aufgestockt. Es können also noch Anträge gestellt werden, spätestens bis Jahresende. Claudia Wächter, Nachrichtenredaktion.
10: Sachsen-Anhalts Landtagspräsident Tobias Rausch hat BMW scharf kritisiert, weil der Autobauer ein Leasingangebot für seinen Dienstwagen zurückgezogen hat. Nach Angaben des AfD-Politikers geschah das wenige Stunden nach seiner Wahl zum Landtagspräsidenten. Sollte seine Parteizugehörigkeit der Grund sein, halte er das für fragwürdig. BMW erklärte lediglich, sich grundsätzlich nicht zu einzelnen Kundenbeziehungen zu äußern.
13: Immer mal wieder Regenschauer dabei für uns heute am Freitag bis in den Abend hinein. Top-Temperaturen
14: um die 13 Grad, mäßigen an der Ostsee auch frischen Wind aus westlicher Richtung. Vereinzelt auch ein paar stürmische Böen an der Küste mit dabei. Morgen am Samstag wechselnd bewölkt, einzelne Schauer und Gewitter sind möglich. 16 Grad erwarten wir maximal, am Sonntag ebenso. Hin und wieder Regenschauer bei Topwerten von 13 Grad.
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14: Nun gibt Kinowetter für uns jetzt am kommenden Wochenende und passend dazu lade ich Sie auch ein. Kinotickets für den Film Alte Liebe können Sie gleich hier bei mir gewinnen, unter anderem nach Madonna. Gibt's jetzt. Hier sind die späten 90er mit Frozen.

0: Ja, was passiert denn, wenn man nach fast vier fahren? Genau darum geht's auch im Film Alte Liebe.
1: Harry, kommst du bitte mal?
2: Ist heute gekommen.
3: Einfach eine Einladung und zack. Übrigens, ich heirate. Wir kennen den nicht mal.
2: Sie ist unsere Tochter, Harry.
3: Warum muss sie eigentlich ständig heiraten? Wie spießig ist das denn?
2: Na, wir haben doch auch geheiratet.
3: Ja, einmal, damals, aus Liebe.
2: Liebe?
3: Ach, jetzt war es nicht mal mehr Liebe.
2: Ja, darüber diskutiere ich nach 40 Jahren nun wirklich nicht mehr mit dir.
1: Du liest nicht, du interessierst dich nicht, du verblödest langsam.
3: Ich lese jeden Tag Zeitungen.
1: Den Sport. Man wird alt, müde, langweilig.
3: Ich will aber nicht müde, alt und langweilig werden.
1: Bist du auch nicht?
2: Noch nicht.
0: Eine ganz berührende und zugleich auch heitere Paargeschichte voller Wortwitz, leiser Melancholie und auch ganz vielen zärtlichen Momenten. Alte Liebe mit Dagmar Manzel und Joachim Kröll ist gestern im Kino gestartet und ich schenke Ihnen gerne Tickets für einen Tag und auch ein Kino Ihrer Wahl für Sie plus Begleitung. 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
1: Wenn man das Leben lebt, dann muss man auch den Irrtum in Kauf nehmen. Sonst wäre das Leben nicht vollständig. Es gibt keine Garantie, in keinem Augenblick, dass wir nicht in einen Irrtum geraten oder in eine tödliche Gefahr. Man meint vielleicht, es gäbe einen sicheren Weg, aber das wäre der Weg der Toten. Dann geschieht nichts mehr und auf gar keinen Fall das Richtige.
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2: Mit Jörg Trotzki. Mit großer Mehrheit hat der Bundestag den Neubau der Bahnstrecke Hamburg-Hannover beschlossen. Der Bundestag zog damit einen Schlussstrich unter die seit Jahrzehnten anhaltende Debatte, ob die Strecke saniert, aus- oder eben neu gebaut werden sollte. Nun sei man zu dem Schluss gekommen, dass nur eine Neubaustrecke die Anforderungen an Fahrzeit einerseits, aber andererseits auch die geringe Belastung für Mensch und Umwelt erfülle. Die Fertigstellung der Bahnstrecke Hamburg-Hannover soll bis 2050 abgeschlossen sein. Im Mordfall Fabian hat am Landgericht Rostock der psychiatrische Sachverständige sein Gutachten vorgelegt. Er hatte den gesamten Prozess verfolgt und mehrfach Gespräche mit der Angeklagten geführt. Der Experte kommt zu dem Schluss, dass die 30-Jährige sehr wohl Recht und Unrecht unterscheiden könne. Deshalb sei sie voll schuldfähig, auch wenn es Anzeichen einer sogenannten Borderline-Störung gebe. Die 30-Jährige steht vor Gericht, weil sie vor einem Jahr den 8-jährigen Fabian heimtückisch getötet haben soll, um ihre Beziehung zum Vater des Kindes zu kitten. Das Urteil wird Anfang November erwartet. Die Schweriner Grundschule am Müßerberg gewinnt den Schulpartnerpreis. Alle 17 Klassen hatten dafür ein monatliches Training zur Gewaltprävention und Streitschlichtung durchlaufen. Zusätzlich wurde ein Elterncafé eingerichtet und auch den Lehrern der Schule wurden immer wieder Fortbildungen angeboten. Der Schulpartnerpreis wird vom Bundesverband Nachhilfe und Nachmittagsschulen verliehen.
3: 13 Grad messen wir in der Region maximal, vor allem an der Küste. Sehr windig heute, bis in den Abend hinein auch immer mal wieder Regenschauer mit dabei. Und auch am Wochenende bleibt es durchwachsen. Immer mal wieder ein paar Regentröpfchen, die zu uns runterkommen, morgen am Samstag und auch am Sonntag. Das Ganze bei Topwerten zwischen 13 und 16 Grad.
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3: Auch wenn das Wetter ungemütlicher wird, draußen aktiv bleiben, das ist jetzt umso wichtiger. Und wie das uns gelingt, wie wir unseren inneren Schweinehund da auch so ein bisschen in die Schranken

0: Oh, der Herbst wird kühler und ungemütlicher. Da jubelt wohl nur einer, und zwar unser innerer Schweinehund. Der sagt sich, ja Mensch, jetzt ist doch viel zu kalt zum Rausgehen, zum Sport treiben. Dabei ist es gerade jetzt wirklich wichtig, aktiv zu bleiben. Aber wie finde ich denn dafür die richtige Motivation und worauf sollte ich beim Sport im Herbst besonders achten? Finn Wiens aus der Radio Paradiso Redaktion. Finn, zu heiß für Sport an der frischen Luft ist es nicht mehr. Die Ausrede ist vom Tisch. Wenn ich jetzt aber trotzdem nicht so motiviert bin, was hilft denn da?
1: Naja, die gute Nachricht ist, man muss tatsächlich gar nicht motiviert sein, um anzufangen, weil man kann auch unmotiviert und lustlos eine Runde draußen spazieren gehen. Die Hauptsache ist, man bewegt sich. Wem die Lust auch dafür total fehlt, dann hilft es auf jeden Fall, sich zu verabreden, weil man kann ja da nicht einfach kneifen, sondern muss los nach draußen. Außerdem als zusätzlicher Motivator kann Sport dabei helfen, gesund durch den Herbst zu kommen, denn beim Training setze ich nicht nur meinen Muskeln neue Reize, sondern auch meinen Abwehrkräften und dadurch wird dann mein Immunsystem gefordert und gestärkt.
0: Und dann sollte ich mich aber wahrscheinlich trotzdem beim Sport draußen warm genug anziehen, gerade jetzt in der Übergangszeit, kann man sich schnell erkälten, oder?
1: Ja, das stimmt. Man sollte sich aber auch nicht zu warm anziehen, denn durch die Bewegung wärmt man sich von selbst auf. Beim Joggen zum Beispiel, da sollte ich immer so starten, dass mir zu Beginn noch ein bisschen kühl ist. Was aber oft völlig vergessen geht, das ist die Sichtbarkeit bei den Klamotten für draußen. Denn wer früh morgens oder abends draußen Rad fährt oder läuft, der muss unbedingt helle und reflektierende Kleidung tragen oder noch eine Stirnlampe. So wird man auch von anderen Verkehrsteilnehmern gesehen.
0: Ja, das sind gute, wichtige Tipps. Wird früher dunkel. Finn Wiens, vielen lieben Dank dafür. Und Ihnen ganz viel Spaß, wenn Sie sich ein bisschen bewegen jetzt am kommenden Wochenende. Aktiv bleiben wichtig, auch jetzt im kommenden

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16: Es ist 18 Uhr. 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
17: Ich bin Thomas Pleskin. Der Autoführerschein könnte künftig mehrere hundert Euro weniger kosten. Nach Angaben von Verkehrsminister Steffen Bilger sind durch die geplante Reform im besten Fall sogar Einsparungen von bis zu 1.000 Euro möglich.
18: Bis zu 1.000 Euro weniger, das wäre eine große Entlastung, denn ein Führerschein kostet im Schnitt rund 3.400 Euro. Die Reform soll vor allem durch digitalen Theorieunterricht und weniger Bürokratie Geld sparen. Geplant sind außerdem Änderungen bei Prüfungen und Pflichtfahrten. Fahrlehrerverbände warnen jedoch, weniger Unterricht und Übung könnten die Sicherheit gefährden. Sie wollen, dass ein Teil der Theorie weiter im Klassenzimmer stattfindet. Noch ist die Reform nicht beschlossen, Bundestag und Bundesrat müssen zustimmen. Starten könnte sie Anfang nächsten Jahres. Thomas Bremser, Nachrichtenredaktion.
17: In Deutschland verlassen wieder mehr Jugendliche die Schule ohne mindestens einen Hauptschulabschluss. Nach Angaben des Statistischen Bundesamts lag ihr Anteil im Schuljahr 2024/25 bei 8,4%, so hoch wie seit 20 Jahren nicht mehr. Insgesamt waren rund 65.000 Jugendliche betroffen. Das Bundesbildungsministerium zeigte sich besorgt und verwies unter anderem auf zusätzliche Förderung an Schulen sowie geplante Sprachtests in Kitas. Der Friedensnobelpreis geht in diesem Jahr an die südafrikanische Juristin Navi Pillay. Das Nobelkomitee in Oslo würdigte ihre Verdienste um Frieden und Völkerrecht.
19: Navi Pillay ist bei uns vielleicht weniger bekannt, aber unter Juristen gilt sie als großes Vorbild. Sie wurde während der Apartheid in Südafrika geboren und war die erste schwarze Richterin am obersten Gerichtshof. Später war sie dann Richterin am UN-Tribunal für Ruanda, am Internationalen Strafgerichtshof in Den Haag und UN-Hochkommissarin für Menschenrechte. Der Leiter des Nobelkomitees sagte, sie hat maßgeblich dazu beigetragen, dass Kriegsverbrechen, Verbrechen gegen die Menschlichkeit und Völkermord strafrechtlich verfolgt werden. Sigrid Harms, Oslo.
17: Die Firma Wurzeler Nahrungsmittel ruft weiße Bohnen zurück, weil bei Kontrollen vereinzelt Schimmelspuren festgestellt wurden. Betroffen sind Packungen mit 500 Gramm und 10 Kilo. Verkauft wurden die Bohnen unter anderem bei Edeka, Globus, Kaufland und Rewe in mehreren Bundesländern. Kunden können die Ware bis zum 15. Oktober auch ohne Kassenbon zurückgeben und bekommen ihr Geld erstattet.

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1: Hütet euch, andere Menschen zu verurteilen, sonst trifft euch selbst das Urteil. Wie ihr über andere zu Gericht sitzt, wird man über euch zu Gericht sitzen. Wie kommst du dazu, auf den Splitter im Auge deines Bruders zu starren und den Balken in deinem eigenen Auge zu übersehen? Wie kannst du zu deinem Bruder sagen, halte still, ich will dir den Splitter aus deinem Auge ziehen, da doch in deinem eigenen Auge ein ganzer Balken steckt? Du spielst falsch. Zieh erst den Balken aus deinem eigenen Auge, dann magst du versuchen, den Splitter aus dem Auge deines Bruders zu ziehen.

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6: Es ist 19 Uhr.
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8: Ich bin Thomas Bleskin. Der Autoführerschein könnte künftig spürbar billiger werden. Verkehrsminister Steffen Bilger rechnet durch die geplante Reform mit Einsparungen von mehreren hundert Euro, im besten Fall sogar bis zu 1.000 Euro. Derzeit kostet der Führerschein der Klasse B im Schnitt rund 3.400 Euro. Günstiger werden soll er vor allem durch mehr digitalen Theorieunterricht und weniger Bürokratie. Die neuen Regeln sollen möglichst Anfang 2027 in Kraft treten. In Deutschland verlassen wieder mehr Jugendliche die Schule ohne mindestens einen Hauptschulabschluss. Nach Angaben des Statistischen Bundesamts lag ihr Anteil im Schuljahr 2024/25 bei 8,4%, so hoch wie seit 20 Jahren nicht mehr.
9: Die aktuelle Misere zieht sich durch die ganze Bildungskette, das zeigen Tests immer wieder. Grundschüler haben immer mehr Probleme mit Lesen und Mathe und Jugendliche schneiden bei der PISA-Studie schlechter ab. Als Grund werden unter anderem Sprachprobleme durch Zuwanderung genannt. Die Politik will deshalb jetzt bundesweit schon vor der Grundschule gegensteuern mit Sprachtests für Vierjährige in der Kita. Jörg Ratsch, Nachrichtenredaktion.
8: Die südafrikanische Juristin Navi Pillay ist mit dem Friedensnobelpreis ausgezeichnet worden, und zwar für ihren Einsatz zur Förderung von Frieden und Völkerrecht. Laut dem Nobelkomitee in Oslo trug Pillay maßgeblich dazu bei, dass Kriegsverbrechen und Völkermord strafrechtlich verfolgt werden.
10: Das UN-Menschenrechtsbüro nennt Pillay einen Gewinn für Menschenrechte und Gerechtigkeit. Amnesty International spricht vom richtigen Signal zur richtigen Zeit. Pillay habe Verbrechen klar benannt, unabhängig davon, wer sie begeht. Die 85-Jährige war lange Richterin am Strafgerichtshof in Den Haag. Zuletzt leitete sie eine UN-Untersuchungskommission, die Israel Völkermord im Gazastreifen vorwarf. Entsprechend scharf ist die Reaktion aus Israel. Die Regierung wirft Pillay vor, die Dämonisierung Israels voranzutreiben. Der Preis würde anti-israelischen Hass legitimieren. Thomas Bremser, Nachrichtenredaktion.
8: Die US-Regierung hat Sanktionen gegen den Internationalen Strafgerichtshof in Den Haag verhängt. Vermögenswerte des Gerichts in den USA sollen gesperrt und US-Bürgern Geschäfte mit dem Gericht verboten werden. Die Maßnahmen sollen nach 180 Tagen in Kraft treten. Die EU-Kommission zeigte sich besorgt und kündigte weitere Unterstützung für das Gericht an. Auch Bundesjustizministerin Stefanie Hubig bekräftigte Deutschlands Rückhalt für den Internationalen Strafgerichtshof.

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1: Ein Wanderer fragte einen Schäfer, wie wird das Wetter heute? Der Schäfer antwortete, so wie ich es gern habe. Woher wisst ihr, dass das Wetter so wird, wie ihr es liebt? Ich habe die Erfahrung gemacht, mein Freund, dass ich nicht immer das bekommen kann, was ich möchte. Also habe ich gelernt, immer das zu mögen, was ich bekomme. Deshalb bin ich ganz sicher, das Wetter wird heute so werden, wie ich es mag.

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2: Es ist 20 Uhr. 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
3: Ich bin Thomas Pleskin. Der Autoführerschein könnte künftig mehrere hundert Euro weniger kosten. Nach Angaben von Verkehrsminister Steffen Bilger sind durch die geplante Reform im besten Fall sogar Einsparungen von bis zu 1.000 Euro möglich.
4: Bis zu 1.000 Euro weniger, das wäre eine große Entlastung, denn ein Führerschein kostet im Schnitt rund 3.400 Euro. Die Reform soll vor allem durch digitalen Theorieunterricht und weniger Bürokratie Geld sparen. Geplant sind außerdem Änderungen bei Prüfungen und Pflichtfahrten. Fahrlehrerverbände warnen jedoch, weniger Unterricht und Übung könnten die Sicherheit gefährden. Sie wollen, dass ein Teil der Theorie weiter im Klassenzimmer stattfindet. Noch ist die Reform nicht beschlossen, Bundestag und Bundesrat müssen zustimmen. Starten könnte sie Anfang nächsten Jahres. Thomas Bremser, Nachrichtenredaktion.
3: In Deutschland verlassen wieder mehr Jugendliche die Schule ohne mindestens einen Hauptschulabschluss. Nach Angaben des Statistischen Bundesamts lag ihr Anteil im Schuljahr 2024/25 bei 8,4%, so hoch wie seit 20 Jahren nicht mehr. Insgesamt waren rund 65.000 Jugendliche betroffen. Das Bundesbildungsministerium zeigte sich besorgt und verwies unter anderem auf zusätzliche Förderung an Schulen sowie geplante Sprachtests in Kitas. Der Friedensnobelpreis geht in diesem Jahr an die südafrikanische Juristin Navi Pillay. Das Nobelkomitee in Oslo würdigte ihre Verdienste um Frieden und Völkerrecht.
5: Navi Pillay ist bei uns vielleicht weniger bekannt, aber unter Juristen gilt sie als großes Vorbild. Sie wurde während der Apartheid in Südafrika geboren und war die erste schwarze Richterin am obersten Gerichtshof. Später war sie dann Richterin am UN-Tribunal für Ruanda, am Internationalen Strafgerichtshof in Den Haag und UN-Hochkommissarin für Menschenrechte. Der Leiter des Nobelkomitees sagte, sie hat maßgeblich dazu beigetragen, dass Kriegsverbrechen, Verbrechen gegen die Menschlichkeit und Völkermord strafrechtlich verfolgt werden. Sigrid Hams, Oslo.
3: Die Firma Wurzler Nahrungsmittel ruft weiße Bohnen zurück, weil bei Kontrollen vereinzelt Schimmelspuren festgestellt wurden. Betroffen sind Packungen mit 500 Gramm und 10 Kilo. Verkauft wurden die Bohnen unter anderem bei Edeka, Globus, Kaufland und Rewe in mehreren Bundesländern. Kunden können die Ware bis zum 15. Oktober auch ohne Kassenbon zurückgeben und bekommen ihr Geld erstattet.

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0: 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Der Nobelpreis 2010 wird an den chinesischen Schriftsteller und Bürgerrechtler Liu Xiaobo verliehen. Bei der Preisverleihung ist er bereits wegen Untergrabung der Staatsgewalt im Gefängnis. Aus Liu Xiaobos Verteidigungsrede während des Prozesses im Dezember 2009.
1: Ich habe keine Feinde und keinen Hass. Keiner der Polizisten, die mich beobachtet, verhaftet und verhört haben, keiner der Staatsanwälte, die mich angeklagt haben und keiner der Richter, die mich verurteilt haben, sind meine Feinde. Eine Feindmentalität vergiftet den Geist einer Nation, zerstört die Toleranz einer Gesellschaft und die Mitmenschlichkeit. Ich hoffe, über meine persönlichen Erfahrungen hinauszugehen, um der Feindseligkeit des Regimes mit äußerst gutem Willen zu begegnen und Hass mit Liebe zu zerstreuen. Es gibt keine Macht, die das Streben der Menschen nach Freiheit stoppen kann.

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3: Es ist 21 Uhr. 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
4: Ich bin Thomas Bleskin. Der Autoführerschein könnte künftig spürbar billiger werden. Verkehrsminister Steffen Bilger rechnet durch die geplante Reform mit Einsparungen von mehreren hundert Euro, im besten Fall sogar bis zu 1.000 Euro. Derzeit kostet der Führerschein der Klasse B im Schnitt rund 3.400 Euro. Günstiger werden soll er vor allem durch mehr digitalen Theorieunterricht und weniger Bürokratie. Die neuen Regeln sollen möglichst Anfang 2027 in Kraft treten. In Deutschland verlassen wieder mehr Jugendliche die Schule ohne mindestens einen Hauptschulabschluss. Nach Angaben des Statistischen Bundesamts lag ihr Anteil im Schuljahr 2024/25 bei 8,4%, so hoch wie seit 20 Jahren nicht mehr.
5: Die aktuelle Misere zieht sich durch die ganze Bildungskette, das zeigen Tests immer wieder. Grundschüler haben immer mehr Probleme mit Lesen und Mathe und Jugendliche schneiden bei der PISA-Studie schlechter ab. Als Grund werden unter anderem Sprachprobleme durch Zuwanderung genannt. Die Politik will deshalb jetzt bundesweit schon vor der Grundschule gegensteuern mit Sprachtests für Vierjährige in der Kita. Jörg Ratsch, Nachrichtenredaktion.
4: Die südafrikanische Juristin Navi Pillay ist mit dem Friedensnobelpreis ausgezeichnet worden, und zwar für ihren Einsatz zur Förderung von Frieden und Völkerrecht. Laut dem Nobelkomitee in Oslo trug Pillay maßgeblich dazu bei, dass Kriegsverbrechen und Völkermord strafrechtlich verfolgt werden.
6: Das UN-Menschenrechtsbüro nennt Pillay einen Gewinn für Menschenrechte und Gerechtigkeit. Amnesty International spricht vom richtigen Signal zur richtigen Zeit. Pillay habe Verbrechen klar benannt, unabhängig davon, wer sie begeht. Die 85-Jährige war lange Richterin am Strafgerichtshof in Den Haag. Zuletzt leitete sie eine UN-Untersuchungskommission, die Israel Völkermord im Gazastreifen vorwarf. Entsprechend scharf ist die Reaktion aus Israel. Die Regierung wirft Pillay vor, die Dämonisierung Israels voranzutreiben. Der Preis würde anti-israelischen Hass legitimieren. Thomas Bremser, Nachrichtenredaktion.
4: Die US-Regierung hat Sanktionen gegen den Internationalen Strafgerichtshof in Den Haag verhängt. Vermögenswerte des Gerichts in den USA sollen gesperrt und US-Bürgern Geschäfte mit dem Gericht verboten werden. Die Maßnahmen sollen nach 180 Tagen in Kraft treten. Die EU-Kommission zeigte sich besorgt und kündigte weitere Unterstützung für das Gericht an. Auch Bundesjustizministerin Stefanie Hubig bekräftigte Deutschlands Rückhalt für den Internationalen Strafgerichtshof.

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2: Worte aus dem 2. Timotheusbrief. Gott hat uns nicht gegeben den Geist der Furcht, sondern der Kraft und der Liebe und der Besonnenheit. Ich wünsche Ihnen einen gesegneten Abend.

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1: Ich bin Dirk Zeitler. Die Bahn tritt bei der Sanierung ihres stark belasteten Netzes auf die Bremse. Bis 2031 sollen nur noch 13 statt 21 vielbefahrene Strecken umfassend erneuert werden. Die übrigen Projekte kommen später dran. Wann alle rund 40 geplanten Generalsanierungen abgeschlossen sein werden, ist damit offen. Zuletzt war 2036 als Ziel genannt worden.
2: Der Knackpunkt ist, die Bahn will weniger Großbaustellen gleichzeitig stemmen und dafür die Abläufe verbessern. Umleitungsstrecken sollen besser vorbereitet und der Verkehr nach einer Sanierung schrittweise wieder hochgefahren werden. Denn zuletzt gab es nach Bauarbeiten immer wieder Probleme mit Verspätungen und Zugausfällen. Gestrichen werde aber keine Sanierung, betonen Bahn und Bund. Dringend notwendige Arbeiten sollen auch auf den später eingeplanten Strecken stattfinden. Thomas Bleskin, Nachrichtenredaktion.
1: Der Autoführerschein könnte künftig mehrere hundert Euro weniger kosten. Nach Angaben von Verkehrsminister Bilger sind durch die geplante Reform im besten Fall sogar Einsparungen von bis zu 1.000 Euro möglich. Der Führerschein der Klasse B kostet derzeit im Schnitt rund 3.400 Euro. Günstiger werden soll er unter anderem durch mehr digitalen Theorieunterricht und weniger Bürokratie. Die US-Regierung hat Sanktionen gegen den Internationalen Strafgerichtshof verhängt. Man werde Transaktionen mit dem Gericht untersagen, seine Ressourcen abschneiden und seine Handlungsfähigkeit einschränken, teilte das US-Außenministerium mit. Die Ankündigung kam nur Stunden, nachdem die frühere Richterin am Weltstrafgericht Pillay den Friedensnobelpreis erhalten hatte.
3: Die USA machen ernst. Sie wollen das Gericht Stein für Stein abbrechen. So hatten sie gedroht. Und diese Strafmaßnahmen treffen tatsächlich das gesamte Gericht. Es kann abgekoppelt werden von allen finanziellen Transaktionen, der digitalen Kommunikation. Das Gericht wäre also total gelähmt. Aus Amsterdam, Bettina Visser.
1: Zum Sport. Holstein Kiel gerät in der zweiten Fußball-Bundesliga immer stärker unter Druck. Der ehemalige Erstligist verlor auch das Krisenduell bei Eintracht Braunschweig mit 0:1. Der SFC Heidenheim und der SFC Kaiserslautern trennten sich 0:0 unentschieden.

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0: 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Ein keltischer Segen der Iona-Community.
1: In den schweren Zeiten des Lebens sprechen verlockend innere Stimmen von leichteren Lasten und einfacheren Leben. Inmitten des rauen Gefühls auszuharren, die Wellen zu spüren, wie sie gegen die Ufer unserer Menschlichkeit schlagen. Dort zu leben ist das pure Sein und nichts weiter. Zu leben, zu lernen, zu wachsen, zu lieben.

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1: Ich bin Dirk Zeitler. Mit der neuen Führerscheinreform soll es für Fahrschüler ab dem kommenden Jahr im günstigsten Fall bis zu 1.000 Euro günstiger werden. Das sagte Bundesverkehrsminister Bilger der Welt. Fahrlehrerverbände bleiben skeptisch.
2: Bis zu 1.000 Euro weniger, das wäre eine große Entlastung, denn ein Führerschein kostet im Schnitt rund 3.400 Euro. Die Reform soll vor allem durch digitalen Theorieunterricht und weniger Bürokratie Geld sparen. Geplant sind außerdem Änderungen bei Prüfungen und Pflichtfahrten. Fahrlehrerverbände warnen jedoch, weniger Unterricht und Übung könnten die Sicherheit gefährden. Sie wollen, dass ein Teil der Theorie weiter im Klassenzimmer stattfindet. Noch ist die Reform nicht beschlossen, Bundestag und Bundesrat müssen zustimmen. Starten könnte sie Anfang nächsten Jahres. Thomas Bremser, Nachrichtenredaktion.
1: Die US-Regierung hat Sanktionen gegen den Internationalen Strafgerichtshof verhängt. Die Ankündigung kam nur Stunden, nachdem die frühere Richterin am Weltstrafgericht Pillay den Friedensnobelpreis erhalten hatte.
3: Die USA machen ernst. Sie wollen das Gericht Stein für Stein abbrechen. So hatten sie gedroht. Und diese Strafmaßnahmen treffen tatsächlich das gesamte Gericht. Es kann abgekoppelt werden von allen finanziellen Transaktionen, der digitalen Kommunikation. Das Gericht wäre also total gelähmt. Und warum? Für die USA ist das Weltstrafgericht politisch ausgerichtet. Es richte sich gegen die USA und seine Verbündeten, so sagen sie. Aus Amsterdam, Bettina Visser.
1: Die Bahn saniert weniger Strecken als geplant. Bis 2031 sollen nur noch 13 statt 21 vielbefahrene Strecken umfassend erneuert werden. Das teilten die Deutsche Bahn und das Verkehrsministerium mit. Die übrigen Sanierungen folgen demnach später. Wann alle rund 40 geplanten Strecken fertiggestellt sein werden, ist offen. Der ursprüngliche Zeitplan bis 2036 gilt nicht mehr. Zum Sport. Heidenheim und Kaiserslautern haben sich im Topspiel der zweiten Bundesliga 0:0 getrennt. Zwingende Chancen gab es auf beiden Seiten kaum. Holstein Kiel gerät in der zweiten Liga immer stärker unter Druck. Der ehemalige Erstligist verlor bei Eintracht Braunschweig mit 0:1.

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1: Als Jesus mit seinen Jüngern weiterzog, kam er in ein Dorf, wo ihn eine Frau mit Namen Martha in ihr Haus einlud. Sie hatte eine Schwester, die Maria hieß. Maria setzte sich dem Herrn zu Füßen und hörte ihm zu. Martha hingegen machte sich viel Arbeit, um für das Wohl ihrer Gäste zu sorgen. Schließlich stellte sie sich vor Jesus hin und sagte: Herr, findest du es richtig, dass meine Schwester mich die ganze Arbeit allein tun lässt? Sag ihr doch, sie soll mir helfen. Martha, Martha, erwiderte Jesus, du bist wegen so vielem in Sorge und Unruhe. Aber notwendig ist nur eines. Maria hat das Bessere gewählt. Und das soll ihr nicht genommen werden.

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2: Es ist 0 Uhr. 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
3: Ich bin Dirk Zeitler. Die US-Regierung hat Sanktionen gegen den Internationalen Strafgerichtshof verhängt. Die Ankündigung kam nur Stunden, nachdem die frühere Richterin am Weltstrafgericht Pillay den Friedensnobelpreis erhalten hatte.
4: Die USA machen ernst. Sie wollen das Gericht Stein für Stein abbrechen. So hatten sie gedroht. Und diese Strafmaßnahmen treffen tatsächlich das gesamte Gericht. Es kann abgekoppelt werden von allen finanziellen Transaktionen, der digitalen Kommunikation. Das Gericht wäre also total gelähmt. Und warum? Für die USA ist das Weltstrafgericht politisch ausgerichtet. Es richte sich gegen die USA und seine Verbündeten, so sagen sie. Aus Amsterdam, Bettina Visser.
3: Die Bahn saniert weniger Strecken als geplant. Bis 2031 sollen nur noch 13 statt 21 vielbefahrene Strecken umfassend erneuert werden. Das teilten die Deutsche Bahn und das Verkehrsministerium mit. Die übrigen Sanierungen folgen später. Wann genau, ist offen. Der ursprüngliche Zeitplan, bis 2036 alle rund 40 geplanten Strecken fertigzustellen, gilt nicht mehr. Mit der neuen Führerscheinreform soll es für Fahrschüler ab dem kommenden Jahr im günstigsten Fall bis zu 1.000 Euro günstiger werden. Das sagte Bundesverkehrsminister Bilger der Welt. Fahrlehrerverbände bleiben skeptisch.
5: Bis zu 1.000 Euro weniger, das wäre eine große Entlastung, denn ein Führerschein kostet im Schnitt rund 3.400 Euro. Die Reform soll vor allem durch digitalen Theorieunterricht und weniger Bürokratie Geld sparen. Geplant sind außerdem Änderungen bei Prüfungen und Pflichtfahrten. Fahrlehrerverbände warnen jedoch, weniger Unterricht und Übung könnten die Sicherheit gefährden. Sie wollen, dass ein Teil der Theorie weiter im Klassenzimmer stattfindet. Noch ist die Reform nicht beschlossen, Bundestag und Bundesrat müssen zustimmen. Starten könnte sie Anfang nächsten Jahres. Thomas Bremser, Nachrichtenredaktion.
3: Zum Sport. Ausgerechnet Niklas Füllkrug hat Borussia Dortmund nach der langen Länderspielpause den ersten Fußball-Bundesliga-Rückschlag beschert. Der Ex-Dortmunder erzielte in der Nachspielzeit den 2:2-Ausgleich für Werder Bremen. Es war Dortmunds erster Punktverlust nach 4 Siegen in den ersten 4 Spielen.

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1: Die Sachen zu verteilen wissen heißt, sie zu genießen verstehen. Viele sind mit ihrem Glück früher als mit ihrem Leben zu Ende. Sie verderben sich die Genüsse, ohne ihrer froh zu werden. Sie möchten in einem Tag verschlingen, was sie kaum im ganzen Leben verdauen könnten. Vor den Freuden des Lebens sind sie immer voraus, verzehren schon die kommenden Jahre. Und da sie so eilig sind, werden sie schnell mit allem fertig. Wir haben mehr Tage als Freuden zu erleben. Man sei langsam im Genießen, schnell im Wirken. Denn die Geschäfte sieht man gern, die Genüsse ungern beendigt.

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0: Es ist 1 Uhr. 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
1: Ich bin Dirk Zeitler. Die Bahn tritt bei der Sanierung ihres stark belasteten Netzes auf die Bremse. Bis 2031 sollen nur noch 13 statt 21 vielbefahrene Strecken umfassend erneuert werden. Die übrigen Projekte kommen später dran.
2: Der Knackpunkt ist, die Bahn will weniger Großbaustellen gleichzeitig stemmen und dafür die Abläufe verbessern. Umleitungsstrecken sollen besser vorbereitet und der Verkehr nach einer Sanierung schrittweise wieder hochgefahren werden. Denn zuletzt gab es nach Bauarbeiten immer wieder Probleme mit Verspätungen und Zugausfällen. Gestrichen werde aber keine Sanierung, betonen Bahn und Bund. Dringend notwendige Arbeiten sollen auch auf den später eingeplanten Strecken stattfinden. Thomas Bleskin, Nachrichtenredaktion.
1: Der Anteil der Jugendlichen, die ihre Schulzeit ohne Abschluss beenden, hat den höchsten Wert seit mehr als 20 Jahren erreicht. Das zeigen Daten des Statistischen Bundesamts. Im Schuljahr 2024/2025, neuere Zahlen liegen noch nicht vor, haben demnach 65.000 Jugendliche die Schule ohne Abschluss verlassen.
3: Das ist ein Anteil von 8,4% an allen Schulabgängern in diesem Schuljahr. Einen so hohen Wert gab es zuletzt kurz nach der Jahrtausendwende. Die aktuelle Misere zieht sich durch die ganze Bildungskette. Das zeigen Tests immer wieder. Grundschüler haben immer mehr Probleme mit Lesen und Mathe und Jugendliche schneiden bei der PISA-Studie schlechter ab. Als Grund werden unter anderem Sprachprobleme durch Zuwanderung genannt. Die Politik will deshalb jetzt bundesweit schon vor der Grundschule gegensteuern mit Sprachtests für Vierjährige in der Kita. Jörg Ratsch, Nachrichtenredaktion.
1: In Mecklenburg-Vorpommern nimmt ein neues Regierungsbündnis Form an. Nach der SPD hat auch die Linke für Koalitionsverhandlungen gestimmt. Jetzt sind noch die Grünen dran. Die entscheiden heute bei einem kleinen Parteitag in Rostock. Stimmen sie zu, starten die Verhandlungen am Montag. Entwarnung nach dem Erdbeben in Panama. Ein Beben der Stärke 7,7 hat den Pazifikanrainern kurz Sorgen gemacht. Das Pazifik-Tsunami-Warnzentrum hatte vor möglichen Wellen an Küsten von 9 Ländern gewarnt. Jetzt ist die Gefahr vorbei, teilte das Zentrum mit. In Panama selbst gibt es Gebäudeschäden.

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1: Aus dem Matthäusevangelium. Ihr kennt die Regel: Deinen Freund und Nächsten liebe, deinen Feind hasse. Ich aber sage euch: Liebt eure Feinde, betet für eure Verfolger. So werdet ihr Töchter und Söhne sein eures Vaters im Himmel. Denn er lässt seine Sonne aufgehen über den Bösen und über den Guten und regnen auf Gerechte und Ungerechte. Liebt ihr nur die, die euch lieben? Was erwartet ihr Großes dafür? Grüßt ihr nur eure Brüder freundlich? Was ist das Besondere daran? Tun das nicht auch die Gottlosen? Euer himmlischer Vater ist einer, für Gute wie für Böse. Seid wie er, liebt als ganze Menschen, ungeteilt.

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0: Es ist 2 Uhr. 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
1: Ich bin Dirk Zeitler. Die Bahn saniert weniger Strecken als geplant. Bis 2031 sollen nur noch 13 statt 21 vielbefahrene Strecken umfassend erneuert werden. Das teilten die Deutsche Bahn und das Verkehrsministerium mit. Die übrigen Sanierungen folgen später. Wann genau ist offen? Der ursprüngliche Zeitplan, bis 2036 alle rund 40 geplanten Strecken fertigzustellen, gilt nicht mehr. Die US-Regierung hat Sanktionen gegen den Internationalen Strafgerichtshof verhängt. Die Ankündigung kam nur Stunden, nachdem die frühere Richterin am Weltstrafgericht Pillay den Friedensnobelpreis erhalten hatte.
2: Die USA machen ernst. Sie wollen das Gericht Stein für Stein abbrechen. So hatten sie gedroht. Und diese Strafmaßnahmen treffen tatsächlich das gesamte Gericht. Es kann abgekoppelt werden von allen finanziellen Transaktionen, der digitalen Kommunikation. Das Gericht wäre also total gelähmt. Und warum? Für die USA ist das Weltstrafgericht politisch ausgerichtet. Es richte sich gegen die USA und seine Verbündeten, so sagen sie. Aus Amsterdam, Bettina Visser.
1: Mit der neuen Führerscheinreform soll es für Fahrschüler ab dem kommenden Jahr im günstigsten Fall bis zu 1.000 Euro günstiger werden. Das sagte Bundesverkehrsminister Bilger der Welt. Fahrlehrerverbände bleiben skeptisch.
3: Bis zu 1.000 Euro weniger, das wäre eine große Entlastung, denn ein Führerschein kostet im Schnitt rund 3.400 Euro. Die Reform soll vor allem durch digitalen Theorieunterricht und weniger Bürokratie Geld sparen. Geplant sind außerdem Änderungen bei Prüfungen und Pflichtfahrten. Fahrlehrerverbände warnen jedoch, weniger Unterricht und Übung könnten die Sicherheit gefährden. Sie wollen, dass ein Teil der Theorie weiter im Klassenzimmer stattfindet. Noch ist die Reform nicht beschlossen, Bundestag und Bundesrat müssen zustimmen. Starten könnte sie Anfang nächsten Jahres. Thomas Bremser, Nachrichtenredaktion.
1: Zum Sport. Ausgerechnet Niklas Füllkrug hat Borussia Dortmund nach der langen Länderspielpause den ersten Fußball-Bundesliga-Rückschlag beschert. Der Ex-Dortmunder erzielte in der Nachspielzeit den 2:2-Ausgleich für Werder Bremen. Es war Dortmunds erster Punktverlust nach 4 Siegen in den ersten 4 Spielen.